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1: Ich bin Dirk Zeitler. US-Präsident Trump will Zölle auf Autos und Lastwagen, die aus der Europäischen Union in die USA eingeführt werden, ab nächster Woche auf 25% erhöhen. In seinem Post auf der Plattform Truth Social begründete er das mit dem Vorwurf, dass sich die EU nicht an das vereinbarte Handelsabkommen halte.
2: Für Autos, leichte Lastwagen und Autoteile, die aus der Europäischen Union in die USA gelangen, gilt aktuell ein Zollsatz von 15%. Doch Trump will das nun ändern. Bernd Lange, der Vorsitzende des Handelsausschusses im Europaparlament, findet das inakzeptabel. Das Europäische Parlament halte weiterhin an der Vereinbarung fest und arbeite an deren Umsetzung, sagt er. Die USA und die EU haben sich im vergangenen Sommer auf ein Handelsabkommen geeinigt. Vollständig umgesetzt ist der Deal aber noch nicht. Aus Washington, Franziska Spieker.
1: US-Verteidigungsminister Hegseth hat den Abzug von etwa 5000 US-Soldaten aus Deutschland angeordnet. Man gehe davon aus, dass der Abzug innerhalb der nächsten 6 bis 12 Monate abgeschlossen sein werde, teilte ein Sprecher des Pentagons mit. US-Präsident Trump hatte jüngst bereits angekündigt, einen entsprechenden Schritt zu prüfen. Zuvor hatte er deutliche Kritik an Bundeskanzler Merz geübt, weil dieser sich kritisch über die US-Offensive gegen den Iran geäußert hatte. Die Gewerkschaften haben zum Tag der Arbeit harten Widerstand gegen mögliche Einschnitte bei Rente, Gesundheitsversorgung und Sozialleistungen angekündigt. Wenn man uns angreift, dann wehren wir uns, sagte DGB-Chefin Fahimi bei der zentralen Maikundgebung in Nürnberg.
3: Gewerkschaftsbund-Chefin Fahimi rammt in ihrer Rede auf der zentralen DGB-Kundgebung in Nürnberg Pflöcke ein. Hände weg vom 8-Stunden-Tag und von der gesetzlichen Rente. So ihre klare Ansage in Richtung der schwarz-roten Regierungskoalition. Verbunden auch mit der Ankündigung, gegen die Sparpläne der Koalition Widerstand zu leisten. Thomas Thonfeld, Nachrichtenredaktion.
1: Der Tankrabatt zur Entlastung der stark gestiegenen Preise wegen des Iran-Kriegs zeigt erste Wirkung. Zum Start sind die Preise für Benzin und Diesel deutlich gesunken, allerdings nicht so stark wie die geltende Steuersenkung von 16,7 Cent pro Liter. Darauf weisen der ADAC und das Bundeskartellamt hin.

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1: Taylor, and here's my single, The Fate of Ophelia. The Fate of Ophelia.

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1: Ich bin Dirk Zeitler. Nach den wachsenden Spannungen zwischen Präsident Trump und Bundeskanzler Merz ordnet die US-Regierung den Teilabzug von Soldaten aus Deutschland an. Rund 5.000 von ihnen sollen in den nächsten 6 bis 12 Monaten verlegt werden. Der offizielle Grund: eine Prüfung der Truppenpräsenz in Europa, der Bedingungen vor Ort und der Anforderungen der Einsatzgebiete insgesamt. Der Schritt markiert eine Verschlechterung der deutsch-amerikanischen Beziehungen. Die Gewerkschaften haben zum Tag der Arbeit harten Widerstand gegen mögliche Einschnitte bei Rente, Gesundheitsversorgung und Sozialleistungen angekündigt. Wenn man uns angreift, dann wehren wir uns, sagte DGB-Chefin Fahimi bei der zentralen Maikundgebung in Nürnberg.
2: Unter dem Motto erst unsere Jobs, dann eure Profite beteiligten sich laut DGB fast 370.000 Menschen an bundesweit mehr als 400 Veranstaltungen. Fahimi rief dazu auf, kampfbereit zu bleiben und warnte vor Rentenkürzungen. Das provoziere einen gesellschaftlichen Großkonflikt, sagte sie. Auch Einsparungen bei der Krankenversicherung lehnen die Gewerkschaften ab. SPD-Chef Klingbeil sagte, seine Partei bleibe die Stimme der Arbeitnehmer und warnte davor, Beschäftigte als faul darzustellen. David Riemer, Nachrichtenredaktion.
1: US-Präsident Trump will Zölle auf Autos und Lastwagen, die aus der Europäischen Union in die USA eingeführt werden, ab nächster Woche auf 25% erhöhen. In seinem Post auf der Plattform Truth Social begründete er das mit dem Vorwurf, dass sich die EU nicht an das vereinbarte Handelsabkommen halte.
3: Für Autos, leichte Lastwagen und Autoteile, die aus der Europäischen Union in die USA gelangen, gilt aktuell ein Zollsatz von 15%. Doch Trump will das nun ändern. Bernd Lange, der Vorsitzende des Handelsausschusses im Europaparlament, findet das inakzeptabel. Das Europäische Parlament halte weiterhin an der Vereinbarung fest und arbeite an deren Umsetzung, sagt er. Die USA und die EU haben sich im vergangenen Sommer auf ein Handelsabkommen geeinigt. Vollständig umgesetzt ist der Deal aber noch nicht. Aus Washington, Franziska Spieker.
1: Der Tankrabatt zur Entlastung der stark gestiegenen Preise wegen des Iran-Kriegs zeigt erste Wirkung. Zum Start sind die Preise für Benzin und Diesel deutlich gesunken. Allerdings nicht so stark wie die Steuersenkung von 16,7 Cent pro Liter. Darauf weisen der ADAC und das Bundeskartellamt hin.

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1: Ich bin Dirk Zeitler. Nach den wachsenden Spannungen zwischen Präsident Trump und Bundeskanzler Merz ordnet die US-Regierung den Teilabzug von Soldaten aus Deutschland an. Rund 5000 von ihnen sollen in den nächsten 6 bis 12 Monaten verlegt werden. Der offizielle Grund: eine Prüfung der Truppenpräsenz in Europa. Der Schritt markiert eine weitere Verschlechterung der deutsch-amerikanischen Beziehungen. Der Tankrabatt zur Entlastung der stark gestiegenen Preise wegen des Iran-Kriegs zeigt erste Wirkung. Zum Start sind die Preise für Benzin und Diesel deutlich gesunken. Allerdings nicht so stark wie die Steuersenkung von 16,7 Cent pro Liter. Darauf weisen der ADAC und das Bundeskartellamt hin.
2: Die Bundesregierung fordert eine vollständige Weitergabe des Tankrabatts an die Verbraucher. Laut ADAC sanken die Preise wenige Stunden nach Einführung des Preisnachlasses um 7 bis 8 Cent und gaben danach auch weiter nach. Trotzdem kam es mittags, wie zuletzt üblich, wieder zu einem deutlichen Preissprung. Insgesamt liegen die Preise aber unter dem Niveau vom Donnerstag. Der Tankrabatt gilt bis Ende Juni. David Riemer, Nachrichtenredaktion.
1: US-Präsident Trump will Zölle auf Autos und Lastwagen, die aus der Europäischen Union in die USA eingeführt werden, ab nächster Woche auf 25% erhöhen. In seinem Post auf der Plattform Truth Social begründet er das mit dem Vorwurf, dass sich die EU nicht an das vereinbarte Handelsabkommen halte.
3: Für Autos, leichte Lastwagen und Autoteile, die aus der Europäischen Union in die USA gelangen, gilt aktuell ein Zollsatz von 15%. Doch Trump will das nun ändern. Bernd Lange, der Vorsitzende des Handelsausschusses im Europaparlament, findet das inakzeptabel. Das Europäische Parlament halte weiterhin an der Vereinbarung fest und arbeite an deren Umsetzung, sagt er. Die USA und die EU haben sich im vergangenen Sommer auf ein Handelsabkommen geeinigt. Vollständig umgesetzt ist der Deal aber noch nicht. Aus Washington, Franziska Spieker.
1: Die Polizei hat eine positive vorläufige Bilanz des 1. Mai in Berlin gezogen. Bei der großen Demonstration von Linken und Linksextremen wurden am Abend nach einer ersten Zählung nur 3 Festnahmen wegen Störungen verzeichnet, sagte ein Sprecher. Im gesamten Tagesverlauf habe es Festnahmen im mittleren zweistelligen Bereich gegeben, sowohl bei den vielen Demonstrationen als auch bei Straßenfesten und Feiern in Parks.

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1: Ich bin Dirk Zeitler. Nach den wachsenden Spannungen zwischen Präsident Trump und Bundeskanzler Merz ordnet die US-Regierung den Teilabzug von Soldaten aus Deutschland an. Rund 5000 von ihnen sollen in den nächsten 6 bis 12 Monaten verlegt werden.
2: Eine schmerzhafte Nachricht für Deutschland. Die US-Truppen sind geschätzt als Sicherheitsfaktor, als Wirtschaftsfaktor, aber auch in den Gemeinden vor Ort, als Nachbarn und im Sportverein. Rund 39.000 US-Soldaten sind aktuell im Land. Der Truppenabzug zeigt auch, wie dramatisch sich die Beziehung zwischen Kanzler Merz und Präsident Trump verschlechtert haben, und das in nur einer Woche. Montag hatte Merz den Präsidenten für seinen Krieg im Iran scharf kritisiert. Trump ätzte zurück und lässt jetzt Taten folgen. Aus Washington, Jan-Christoph Freibert.
1: Die Polizei hat eine positive vorläufige Bilanz des 1. Mai in Berlin gezogen. Bei der großen Demonstration von Linken und Linksextremen wurden am Abend nach einer ersten Zählung nur 3 Festnahmen wegen Störungen verzeichnet, sagte ein Sprecher. Im gesamten Tagesverlauf habe es Festnahmen im mittleren zweistelligen Bereich gegeben, sowohl bei den vielen Demonstrationen als auch bei den Straßenfesten und Feiern in Parks. Der Tankrabatt zur Entlastung der stark gestiegenen Preise wegen des Iran-Kriegs zeigt erste Wirkung. Zum Start sind die Preise für Benzin und Diesel deutlich gesunken. Allerdings nicht so stark wie die Steuersenkung von 16,7 Cent pro Liter. Darauf weisen ADAC und das Bundeskartellamt hin.
3: Die Bundesregierung fordert eine vollständige Weitergabe des Tankrabatts an die Verbraucher. Laut ADAC sanken die Preise wenige Stunden nach Einführung des Preisnachlasses um 7 bis 8 Cent und gaben danach auch weiter nach. Trotzdem kam es mittags, wie zuletzt üblich, wieder zu einem deutlichen Preissprung. Insgesamt liegen die Preise aber unter dem Niveau vom Donnerstag. Der Tankrabatt gilt bis Ende Juni. David Riemer, Nachrichtenredaktion.
1: Der Schiffskonvoi zur Freisetzung des mehrmals an der deutschen Ostseeküste gestrandeten Buckelwals ist am frühen Morgen auf Kurs in der Nordsee. Der Schlepper und der Lastkahn mit dem Wal sowie ein Begleitschiff fuhren weiterhin nördlich der nördlichsten Spitze Dänemarks in Richtung Norwegen, wie beim Schiffsortungsdienst Vesselfinder zu beobachten war. Die Freisetzung des Wals soll an einem öffentlich nicht bekannten Ort in der Nordsee erfolgen.

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1: Moin, mit kleiner Verspätung. Wir waren mal kurz weg, technisch weg, aber jetzt sind wir da. Alles gut. Wünsche ich euch einen schönen guten Morgen und ich hoffe, ihr könnt dieses lange Wochenende nutzen mit all dem, was euch Spaß macht.
2: Übers Wochenende fahren wir in den Zoo und genießen ein bisschen das Wetter, ein bisschen Sonne genießen und danach vielleicht was Kleines essen gehen, trinken gehen.
1: Das finde ich eine gute Idee. Ihr habt sicherlich vielleicht noch bessere Pläne oder lasst euch noch überraschen. Vielleicht habe ich da das ein oder andere, was ich euch noch anbieten kann. Und dann haben wir gemeinsam eine gute Zeit mit Lieblingshits von David Guetta, von Kobi Khaier gibt's gleich und Miles.

0: Forever Young. Guten Morgen, die Antenne Niedersachsen Samstagshow. Das Wetter spielt mit, heute bis 28 Grad warm. Hochsommerliche Wärme macht Bock aufs Freibad und die ersten haben schon geöffnet. Das ist Antenne Niedersachsen am langen Wochenende. Ganz frisch offen ist auch das Freibad Fallersleben in Wolfsburg, das Freibad Borsum in Emden und auch in Uchte im Landkreis Nienburg geht's schon los. Und heute ist die Vorfreude besonders groß im Adendorf, das ist im Kreis Lüneburg. 2 Jahre lang wurde hier das Freibad saniert, ca. 9,6 Millionen Euro hat der Umbau gekostet und jetzt ist endlich alles fertig und die Saison kann beginnen, sagt Matthias Gierke, der erste Gemeinderat.
1: Der ganze Beckenbereich, also das Hauptschwimmbecken, ist komplett mit Edelstahl ausgekleidet worden. Wir haben den kompletten Umkleide- und Sozialtrakt abgerissen. Der ist komplett neu gekommen und auch vergrößert worden. So haben wir sämtliche Sachen angefasst, sodass man sagen kann, wir haben eigentlich ein neues Freibad.
0: Na klar, wenn man 10 Millionen in die Hand nimmt, dann muss man das natürlich auch sehen und spüren und fühlen. Die Eröffnung des sanierten Freibads in Adendorf für euch heute beginnt um 11. Viel Spaß!
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8: Ja, die Nacht mit teilweise fast schon gefühlt hochsommerliche Wärme ist vorüber. Auch heute der Tag, 23 bis 28 Grad, 2. Mai. Es wird sehr warm, an der Küste etwas kühler. Wir haben ein bisschen Wind. Es kann am Nachmittag die ersten örtlichen Schauer und einzelne Gewitter geben. Ansonsten wird es heute ein toller Tag. Morgen wird es ein wenig zweigeteilt. Es wird schwüler, ein neblig trüber Start am Morgen, später dann Schauer und Gewitter, die besonders im Nordwesten teils kräftig ausfallen. Sonst bleibt es aber freundlich und warm mit 24 bis 26 Grad. Aber wenn es regnet, dann auch mal richtig heftig.
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8: Einiges los schon mit Meldungen von der A1. Guten Morgen, das euer Weg ist Osnabrück Richtung Bremen. Vorsicht, da liegen Gegenstände zwischen Neunkirchenfürden und dem Rastplatz Holdorf auf der Strecke. Auf die A26 Hamburg-Stade. Vorsicht, in beiden Richtungen, da sind Rehe zwischen Horneburg und Dollern gesichtet. Die A27 ist mit dabei, Weißrode Bremen. Auch hier Vorsicht, Gefahr durch Rehe direkt neben der Fahrbahn zwischen Achim Ost und Achim Nord. Fahrt bitte in beiden Richtungen entsprechend vorsichtig. Und noch die Info von der B212 Nordenham Richtung Gandergesee. Unfall passiert zwischen Schwei an der B437 und Brake und die B213 Lingen Richtung Kloppenburg. Hier ist die Strecke zwischen Herzlake und dem Abzweig nach Holte in beiden Richtungen nach einem Unfall voll gesperrt. Hier braucht ihr in Richtung Kloppenburg auf der Umgehung zwischen Haselünne und Löningen aktuell 12 Minuten länger. Fahrt vorsichtig und kommt gut und entspannt an euer Ziel.
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0: Düsseldorf e.V. von 1899. Hast du einen Blick dafür? Bist du informiert, wo ihr gerade jetzt im Ranking steht? Moin?
1: Ja, selbstverständlich direkt, als es bekannt gegeben worden ist. Auf Platz 22 haben wir es geschafft, habe ich gesehen. Ja.
0: Also ist noch Luft nach oben für Neudorf-Plattendorf e.V.
1: Ja, genau.
0: Was tut ihr so, damit das Ranking sich noch verbessert? Seid ihr online, auf Social Media, habt ihr klassisch Flyer verteilt? Erzähl mal so ein bisschen.
1: Genau, also wir sind auf Social Media, also auf Instagram ganz viel unterwegs und haben da einige Videos gedreht und geteilt. Wir hatten jetzt die letzten Tage im Dorf und in der näheren Umgebung einige Veranstaltungen, wo wir Flyer verteilt haben, wo wir die Leute auch direkt angesprochen haben, weil ich bin der Meinung, direkt ansprechen hilft dann doch immer mehr, als nur Flyer zu verteilen.
0: Sehr gut.
1: Ja, und so sind wir eigentlich ganz gut dabei. Ich hoffe, es kommt jetzt die nächsten Tage noch etwas mehr Zuspruch.
0: Dann votet euch ins Finale. Ihr wisst sicherlich schon, was ihr mit den 10.000 Euro machen würdet.
1: Ja, auf jeden Fall. Also wir

0: Das war super, aber ja, da fallen uns auf jeden Fall noch einige Sachen ein.
1: Sarah, ich drücke die Daumen. Morgen Abend ist Voting-Schluss. Tut doch alles, dass damit was geht. Und ihr hört dann Montagmorgen in der Moin Show, wie es ausgegangen ist, um 7.07 Uhr mit dem letzten aktuellen Zwischenstand.
0: Perfekt.
1: Sarah, mach's gut. Ciao.
0: Bis dann. Tschüss.
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1: Das wird heute ein richtiger Sommertag. Der Samstag mit 23 bis 28 Grad. An der Küste müssen wir ein paar Grad abziehen. Aber ansonsten wird das richtig schön. Ein paar erste örtliche Schauer und einzelne Gewitter können am Nachmittag auftreten. Aber das ist wirklich ganz minimal. Morgen und in den nächsten Tagen wird es anders. Es bleibt warm, aber deutlich unbeständiger. Und da sind dann Schauer und Gewitter mit dabei.
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3: Ich bin Tanja Wagner. Nach den wachsenden Spannungen zwischen Präsident Trump und Bundeskanzler Merz ordnet die US-Regierung den Teilabzug von Soldaten aus Deutschland an. Rund 5.000 von ihnen sollen in den nächsten 6 bis 12 Monaten verlegt werden. Der offizielle Grund: eine Prüfung der Truppenpräsenz in Europa, der Bedingungen vor Ort und der Anforderungen der Einsatzgebiete insgesamt. Der Schritt markiert eine Verschlechterung der deutsch-amerikanischen Beziehungen und könnte spürbare Folgen für die betroffenen Regionen haben. Sowohl bei Demonstrationen als auch bei Straßenfesten und in Parks. Zehntausende Menschen haben sich gestern in Berlin versammelt. Nach Polizeiangaben ist der 1. Mai friedlich verlaufen. Bei der großen Demonstration von Linken und Linksextremen gab es am Abend nach einer ersten Zählung nur 3 Festnahmen.
4: Etwa 10.000 Demonstranten zogen durch Kreuzberg und Neukölln. Vereinzelt kam es zu Rangeleien. Trotz zum Teil aggressiver Stimmung und der Teilnahme eines sogenannten schwarzen Blocks von Linksautonomen gab es keine Gewaltausbrüche oder Angriffe auf die Polizei. In früheren Jahren hatte es am 1. Mai in Berlin oft schwere Randale gegeben. Zuletzt war es dann aber friedlicher geworden. Am Tag der Arbeit protestierten gestern aber auch Tausende bei DGB-Kundgebungen gegen Stellenabbau und Kürzungen bei Sozialleistungen. Doch Zeitler Berlin.
3: Wie gut kommen wir eigentlich miteinander zurecht? Da sind viele Menschen skeptisch. Mehr als 2/3 bewerten das soziale Miteinander in Deutschland sogar als schlecht. Das zeigt eine aktuelle Umfrage für die Krankenkasse DAK Gesundheit.
5: Fast 70% der Befragten haben den Zusammenhalt und das Zusammenleben in der Gesellschaft mit schlecht oder sehr schlecht bezeichnet. Ein Plus von 6 Prozentpunkten im Vergleich zum Vorjahr. Viele beklagen vor allem mehr Beleidigungen, Respektlosigkeit und Aggressivität, besonders im öffentlichen Raum und in sozialen Netzwerken. David Riemer, Redaktion.
3: Der Schiffskonvoi zur Freisetzung des mehrmals an der deutschen Ostseeküste gestrandeten Buckelwals ist heute früh auf Kurs in der Nordsee. Der Schlepper, die sogenannte Barge mit dem Wal sowie das Begleitschiff fuhren weiterhin nördlich der nördlichsten Spitze Dänemarks in Richtung Norwegen, wie beim Schiffsortungsdienst Fesselfinder zu beobachten war. Die Freisetzung des Wals sollte an einem öffentlich nicht bekannten Ort in der Nordsee erfolgen.
1: Guten Morgen, es ist 8:15 und hier das Update für euch unterwegs, der Antenne Niedersachsen Stau- und Blitzerservice A1 Hamburg Richtung Bremen. Das hässliche Wort heißt Vollsperre und die ist jetzt eingerichtet zwischen Heulenstedt und Heidenau. Die Antenne Niedersachsen Umleitungsempfehlung bringt euch in Richtung Bremen über Rade, die B3, Wennersdorf, Wenzendorf, Diersdorf, Heulenstedt und Hollwede. Auf die B212 Nordenham Richtung Ganderkesee, Unfall zwischen Schwei und Brake. Und an der B213 Lingen Richtung Kloppenburg, da wird gearbeitet, Vollsperre nach einem Unfall. In beiden Richtungen geht nichts zwischen Herzlake und dem Abzweig nach Holte. Und ich wünsche euch eine gute Fahrt und kommt sicher und entspannt an euer Ziel.
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1: Und was geht heute bei euch so?

0: steht einer auf die 80er. The Weeknd und Dancing in the Flames. 10 Minuten nach 8. Moin, hier ist Hakan Turan, die Antenne Niedersachsen Samstagshow. Die erste im Mai am langen Wochenende. Gerade gefragt, was geht bei euch? Und natürlich kommen Antworten, denn das Wetter ist schön und es gibt 8 Millionen Möglichkeiten.
1: Jetzt am Wochenende fahre ich nach Sylt mit meinen Freunden. Wir fahren in einer großen Gruppe dahin und dann mal schauen, was da so alles gibt. Ich war selber noch nicht da, aber ein paar waren schon mal da und ich hoffe, es wird ganz schön. Das Wetter soll gut werden. Wir wollen ein bisschen Wein trinken und ein bisschen was essen und einfach die Sonne genießen. Mal nicht hier zu Hause sein, sondern mal ein bisschen rauskommen.
0: Guter Plan. Und man kann natürlich auch zum Beispiel nach Hamburg fahren, denn es beginnen die Feierlichkeiten für die geile Meile. Die Reeperbahn wird in diesem Jahr 400 Jahre jung. In diesen Tagen begann das Jubiläumsjahr offiziell. Und unser Kollege, einer, der wirklich jedem auf den Zahn fühlt, heißt Daniel Flüß. Und der hat mal gecheckt, wie gut ihr diese Meile, die ganze Welt kennt, selbst kennt. Mit einem wahr oder unwahr to go.
2: Auf der Reeperbahn gab es extra Tankstellen-Türsteher.
3: Das ist sehr absurd, aber was man so von der Reeperbahn hört, ist alles absurd.
4: Ich gehe mit wahr. Ist so abgefahren, ich find's großartig.
5: Ja! Jubel! Ja.
2: Das war die sogenannte Kiez-Tanke, ein absoluter Feier-Hotspot. Früher Spiegel TV hat ganz oft darüber berichtet und auch die Türsteher mal begleitet.
6: Will ich hier nicht sitzen und auch nicht rauchen?
7: Warum nicht?
6: Auf der Tankstelle wird nicht geraucht.
2: Die Tanke gibt es seit 2014 nicht mehr, da wurde die abgerissen. Zweite Behauptung. Die Reeperbahn gibt es auch in Buxtehude.
3: Unwahr, weil Buxtehude einfach viel zu klein für eine Reeperbahn ist.
8: Es kann gut sein, dass es in Buxtehude auch eine Reeperbahn gibt. Also der Name kommt ja daher, dass da früher Seile hergestellt wurden.
2: Rebschläger, so hieß der Job, von dem Reeperbahn abgeleitet ist, gibt es tatsächlich auch in Buxtehude. Da stehen jetzt aber nur Wohnhäuser und ja, eine Tischlerei.
4: Nicht zum Feiern.
2: Ich weiß nicht, ob eine Tischlerei gehobelt wird.
3: Schon, aber nicht so, denke ich.
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0: Gleich geht's weiter.
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0: gleich zu Porta.
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2: Also der dringend benötigte Regen, der wird kommen. Heute zwar nur sehr lokal und sehr unterschiedlich, auch nicht besonders viel, aber ab morgen wird es unbeständiger. Da sind auch wieder Schauer und mit Starkregen und Gewitter mit dabei. Heute dieser Tag wie im Hochsommer. 23 bis 28 Grad, die Höchstwerte an der Küste etwas darunter. Ein sehr freundlicher Start heute am Vormittag und morgen eben zweigeteilt. Besonders im Nordwesten starten wir schon trüb und neblig in den Sonntagmorgen. Da gibt es Schauer und Gewitter. Es wird schwül, bleibt morgen warm, aber diese Schwüle bei 24 bis 26 Grad, die hat eben auch Konsequenzen. Und da sind auch ordentlich knackige kurze Gewitter dabei.
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2: 8:30, Achtung, A1 Hamburg Richtung Bremen, die ist zwischen Hollenstedt und Heidenau gesperrt. Vor der Sperre, vor der letzten freien Abfahrt ab Hollenstedt braucht ihr aktuell im Stau 38 Minuten länger. Dann beginnt die Umgehung. A1 Hamburg Richtung Bremen, da liegt leider nach einem Wildunfall ein totes Tier zwischen Euthen und dem Bremer Kreuz auf der Strecke. Und auch die B213 Lingen Richtung Kloppenburg oder Richtung ist hier eigentlich nebensächlich, denn die Strecke ist in beiden Richtungen zwischen Herzlake und dem Abzweig nach Holte offenbar nach einem Unfall gesperrt. Neue Info von der B522 Richtung Berliner Platz. Da liegen Metallteile auf der rechten Spur zwischen der Hannover Flughafen Abfahrt an der A352 in Gotshorn und der Gotshorner Straße in Langenhagen. Irgendwas ist da los, fahrt vorsichtig, Metallteile auf der rechten Spur und da will man ja sowieso nicht drüber fahren. Fahrt vorsichtig, kommt entspannt an euer Ziel.
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ereignis Wochenende, an dem auch in Liga 2 und Liga 3 im Fußball Entscheidungen fallen können. Wird Fortuna Düsseldorf heute Abend der Partycrasher oder macht Schalke 04 im Heimspiel heute Abend um 20.30 Uhr beginnt es alles klar für nach vielen Jahren den Aufstieg in die erste Liga. Ihr hört's natürlich bei uns.

0: Menge. Und der nächste vor den News um 5:09 heißt Am I Wrong. Kommt von Nico & Wins. Ich wünsche euch ein super Wochenende.
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1: Es ist kurz vor neun, ich kann es kaum erwarten, wenn die Schicht heute zu Ende ist, denn ich weiß, dass mein Hundemädchen heute schwimmen gehen will. Möglicherweise schaue ich erstmal zu, aber die ersten Freibäder haben geöffnet und die Werte am Nachmittag, die sind sommerlich. 23 bis 28 Grad, an der Küste ein bisschen weniger. Es kann am Nachmittag örtlich ein wenig schauern oder ein kurzes Gewitter geben. Morgen bleibt es zwar oder ab morgen bleibt es zwar mild und warm, auch bis 26 Grad, aber ab Sonntag wird es schwül und dann sind auch mal örtlich kräftige Schauer und knackige Gewitter mit dabei. Also genießt den Tag heute.
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3: Ich bin Tanja Wagner. Nach den wachsenden Spannungen zwischen Präsident Trump und Bundeskanzler Merz ordnet die US-Regierung den Teilabzug von Soldaten aus Deutschland an. Rund 5.000 von ihnen sollen in den nächsten 6 bis 12 Monaten verlegt werden. Der offizielle Grund: eine Prüfung der Truppenpräsenz in Europa, der Bedingungen vor Ort und der Anforderungen der Einsatzgebiete insgesamt. Der Schritt markiert eine Verschlechterung der deutsch-amerikanischen Beziehungen und könnte spürbare Folgen für die betroffenen Regionen haben. Sowohl bei Demonstrationen als auch bei Straßenfesten und in Parks. Zehntausende Menschen haben sich gestern in Berlin versammelt. Nach Polizeiangaben ist der 1. Mai friedlich verlaufen. Bei der großen Demonstration von Linken und Linksextremen gab es am Abend nach einer ersten Zählung nur 3 Festnahmen.
4: Etwa 10.000 Demonstranten zogen durch Kreuzberg und Neukölln. Vereinzelt kam es zu Rangeleien. Trotz zum Teil aggressiver Stimmung und der Teilnahme eines sogenannten schwarzen Blocks von Linksautonomen gab es keine Gewaltausbrüche oder Angriffe auf die Polizei. In früheren Jahren hatte es am 1. Mai in Berlin oft schwere Randale gegeben. Zuletzt war es dann aber friedlicher geworden. Am Tag der Arbeit protestierten gestern aber auch Tausende bei DGB-Kundgebungen gegen Stellenabbau und Kürzungen bei Sozialleistungen. Doch Zeitler Berlin.
3: Wie gut kommen wir eigentlich miteinander zurecht? Da sind viele Menschen skeptisch. Mehr als 2/3 bewerten das soziale Miteinander in Deutschland sogar als schlecht. Das zeigt eine aktuelle Umfrage für die Krankenkasse DAK Gesundheit.
5: Fast 70% der Befragten haben den Zusammenhalt und das Zusammenleben in der Gesellschaft mit schlecht oder sehr schlecht bezeichnet. Ein Plus von 6 Prozentpunkten im Vergleich zum Vorjahr. Viele beklagen vor allem mehr Beleidigungen, Respektlosigkeit und Aggressivität, besonders im öffentlichen Raum und in sozialen Netzwerken. David Riemer, Redaktion.
3: Der Schiffskonvoi zur Freisetzung des mehrmals an der deutschen Ostseeküste gestrandeten Buckelwals ist heute früh auf Kurs in der Nordsee. Der Schlepper, die sogenannte Barge mit dem Wal sowie das Begleitschiff fuhren weiterhin nördlich der nördlichsten Spitze Dänemarks in Richtung Norwegen, wie beim Schiffsortungsdienst Fesselfinder zu beobachten war. Die Freisetzung des Wals sollte an einem öffentlich nicht bekannten Ort in der Nordsee erfolgen.
1: Und hier der Antenne Niedersachsen Stau- und Blitzer-Service kurz vor 9. Ich will, dass ihr gut ankommt. Das klappt leider nicht überall. Die A1 Hamburg Richtung Bremen, Sperre zwischen Hollenstedt und Heidenau in Richtung Bremen. Die Umleitung über Rade, die B3, Wennersdorf, Wenzendorf, Diersdorf, Hollenstedt und Hollwitte. Und vor der letzten freien Abfahrt 38 Minuten Zeit plus, was ihr da im Stau einsammelt. Die ersten Entenküken sind geschlüpft und verirren sich meistens auf Straßen, wo viel los ist. A28 Bremen-Oldenburg, Vorsicht in beiden Richtungen. Da watschelt eine komplette Entenfamilie zwischen Delmenhorst-Hasport und Delmenhorst-Adelheide auf der Strecke. Die B213 Lingen Richtung Kloppenburg, da muss hart gearbeitet werden. Nach einem Unfall offensichtlich ist die Strecke in beiden Richtungen zwischen Herzlake und dem Abzweig nach Holte voll gesperrt.
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1: Und was ist los bei euch? Was unternehmt ihr an diesem Wochenende, dem 1. im Mai?
6: Also wir werden in Familienstärke in den Heidepark fahren und hoffen, da viel Spaß zu haben und schönes Wetter.
1: Da hat jemand schon seine Entscheidung getroffen. Ich habe noch ein paar Freizeittipps extra für euch. Die kommen gleich.

0: Lieblingshits. Purple Disco Machine, Sophie and the Giants. Wetteraussichten fantastisch bis 28 Grad und ein langes Wochenende. Da geht was.
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1: Tipp 1.
0: In der Samstagshow. Bock auf eine Zeitreise? Das geht an diesem Wochenende auf Schloss Amfurt. Da findet das Mittelalterfest statt mit historischen Märkten, Musik, Feuershows, alles was dazugehört. Natürlich Ritterschulungen, echten Ritterkämpfen in Vollrüstung. Viele Menschen fahren da voll drauf ab. Und vielleicht habt ihr auch mal Bock, das anzuschauen. An Schenken und Tavernen könnt ihr euch mittelalterlich versorgen. Und passend zum Motto, wer in einer vollständigen Ritterausrüstung ankommt, dem sei der Zugang frei von Zoll.
1: Tipp 2.
0: Was ist hier los? Wer mal wieder ein bisschen Inspiration braucht für Haus und Hof, ist auf dem Marktplatz die Ideen in Bremen richtig. Heute und morgen könnt ihr dort gut stöbern und fündig werden. Das soll es aber eben auch noch nicht gewesen sein, denn das Rundum-Sorglos-Paket wird abgerundet mit Musik, mit Aktionen. Natürlich gibt's Leckereien, der verkaufsoffene Sonntagmorgen. Und wer schon immer wissen wollte, wie genau ein Pümpelwettbewerb funktioniert, ist hier ebenfalls an der richtigen Adresse.
1: Tipp 3.
0: 75 Jahre. So alt oder so jung wird der Spielmannszug Hilda. Heute gibt es das Jubiläum im Rathauspark. Auch andere Spielmannszüge und Musikvereine werden dabei sein. Den krönenden Abschluss bildet der Zapfenstreich, den der Spielmannszug Hilda mit dem Musikverein Lieden aufführt. Genießt das lange Wochenende, lasst es euch gut gehen und wir sind mit dabei. Hier ist Antenne Niedersachsen.
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0: gleich zu Porter. 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
6: Also wenn ich mir so das Wetterradar fürs Land anschaue, das ist heute ein wunderbarer, sommerlicher Start. 2. Mai, 23 bis 28 Grad. An der Küste müssen wir einige Grade bei den Höchsttemperaturen abziehen, aber auch da schön warm. Es kann am Nachmittag ein bisschen unbeständiger werden mit örtlichen Schauern, einzelne Gewitter, aber heute eigentlich der schönere, weil wärmere und trockenere Tag des Wochenendes. Morgen bleibt es warm, aber 24 bis 26 Grad und die Schwüle wird zulegen, bringt dann am Nachmittag Schauer und teils kräftige Gewitter, auch mit Starkregen.
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6: Und hier kommen die Infos für euch um 9:30 A1 Bremen-Osnabrück. Die Strecke ist hier in beiden Richtungen gesperrt, zwischen Osnabrück-Nord und Osnabrück-Hafen. A1 Hamburg Richtung Bremen, da ist die Sperre zwischen Heidenau und Sittensen eingerichtet. Vorher im Stau vor der letzten freien Abfahrt braucht ihr 25 Minuten mehr. Entenfamilie auf der A28 Bremen-Oldenburg, Vorsicht, in beiden Richtungen. Die Tiere sind da zwischen Delmenhorst-Hasport und Delmenhorst-Adelheide auf die Autobahn geraten. Und die B213 seit Stunden gesperrt, Lingen Richtung Kloppenburg, die Sperre in beiden Richtungen zwischen Herzlake und dem Abzweig nach Holte.
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Lieblingshits von Survivor und Burning Heart, die Antenne Niedersachsen, Samstagshow 20 vor 10, schöne Sache. Heute am Dümmersee, die Wikinger schlagen wieder ihr Lager auf. Seit gestern und noch bis morgen die Limbrucher Wikinger-Tage mit tollen Geschichten. Und heute Abend gibt es eine Sonnenuntergangsfahrt im Kerzenschein und eine kleine Feuershow. Und das ist auch für große Familien sehr gut geeignet und eine tolle Sache. Also die Limbrucher Wikinger-Tage. Eintritt ist frei, was will man mehr? Und das Wetter passt auch. Ein schönes langes Wochenende und eine gute Zeit wünscht euch Antenne Niedersachsen.

0: und die News um 5 vor 10. Da gibt's noch Marshmello und Demi Lovato. Okay, not to be okay für euch. Eine gute Zeit und einen geilen Tag wünsche ich euch.
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1: Die Wolken oft sehr harmlos, kann am Nachmittag örtlich Schauer und kleine kurze Gewitter geben, noch nichts Wildes. Ansonsten hochsommerliche Temperaturen, blauer Himmel bei bis zu 28 Grad, an der Küste ein paar Grad weniger, aber auch da sehr angenehmes Wetter. Über 25 Grad, ich habe mal sagen lassen, die meisten sagen, ach, das reicht, mehr brauche ich gar nicht. Wie sieht's morgen aus? Ja, der Start morgen ist ein wenig zweigeteilt. Im Nordwesten eher trüb, eher neblig. Da gibt's auch schon früher Regen, auch Schauer und mit Starkregen und Gewitter. Die Temperaturen bleiben zwar morgen und auch zum Wochenstart oben, aber es wird deutlich unbeständiger.
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3: Ich bin Tanja Wagner. Gute Nachrichten vom Rettungseinsatz in der Ostsee. Der Buckelwal ist wieder frei und jetzt in der Nordsee unterwegs. Das teilte das Team der Privatinitiative mit. Er war auch auf Bildern eines Livestreams zu sehen. Der Wal sei gegen 9 Uhr nicht mehr im Lastkahn gewesen, sagte ein Teammitglied.
4: Gibt es nach Wochen des Bangens ein Happy End für den Buckelwal? Mehrere Male ist er in den letzten Wochen vor deutschen Küsten gestrandet. Zuletzt hatte das rund 12 Meter lange Tier 4 Wochen vor der Insel Pöhl bei Wismar gelegen. Gegen den Rat vieler Wissenschaftler und Tierschutzorganisationen hat eine private Initiative seit Mitte April versucht, den Wal zu bergen, um ihn lebend in die Nordsee oder den Atlantik zu bringen. Nun ist er in Freiheit, offen ist allerdings, ob der Wal überlebt. David Riemer, Redaktion.
3: Die US-Regierung ordnet den Teilabzug von Soldaten aus Deutschland an. Rund 5.000 von ihnen sollen in den nächsten 6 bis 12 Monaten verlegt werden. Der offizielle Grund: eine Prüfung der Truppenpräsenz in Europa.
5: Eine schmerzhafte Nachricht für Deutschland. Die US-Truppen sind geschätzt als Sicherheitsfaktor, als Wirtschaftsfaktor, aber auch in den Gemeinden vor Ort, als Nachbarn und im Sportverein. Rund 39.000 US-Soldaten sind aktuell im Land. Der Truppenabzug zeigt auch, wie dramatisch sich die Beziehung zwischen Kanzler Merz und Präsident Trump verschlechtert haben, und das in nur einer Woche. Montag hatte Merz den Präsidenten für seinen Krieg im Iran scharf kritisiert. Trump ätzte zurück und lässt jetzt Taten folgen. Jan-Christoph Freibert, Washington.
3: Bundesfinanzminister Klingbeil drückt bei der geplanten Einkommenssteuerreform aufs Tempo. Ich werde mein Reformkonzept in den kommenden Wochen vorlegen. Wir arbeiten mit Hochdruck daran, sagte der Vizekanzler der Süddeutschen Zeitung. Klingbeil bekräftigte, geplant sei eine deutliche Entlastung kleiner und mittlerer Einkommen. Diese Entlastung müsse aber realistisch finanziert werden. Spitzenverdiener mit 6-stelligen Gehältern müssten hierzu ihren Beitrag leisten. Die Polizei hat eine positive vorläufige Bilanz des 1. Mai in Berlin gezogen. Bei der großen Demonstration von Linken und Linksextremen wurden am Abend nach einer ersten Zählung nur 3 Festnahmen wegen Störungen verzeichnet, sagte ein Sprecher. Über den gesamten Tag gab es Festnahmen im mittleren 2-stelligen Bereich. Sowohl bei den vielen Demos als auch bei den Straßenfesten und den Feiern in den Parks.
1: Kurz vor 10, für alle unterwegs, das Update der Antenne Niedersachsen Stau- und Blitzerservice. Ja, ist doch einiges los, auch wirklich unangenehme Dinge. Die A1 Bremen-Osnabrück ist da keine Ausnahme. Sperre in beiden Richtungen zwischen Osnabrück-Nord und Osnabrück-Hafen. Offenbar jetzt im Stau vor den gesperrten Abschnitten jetzt jeweils 36 Minuten Zeit plus. Auch die A1 Hamburg Richtung Bremen gesperrt zwischen Heidenau und Sittensen. Die Antenne Niedersachsen Umleitungsempfehlung führt euch über die U20 vor der letzten freien Abfahrt, braucht ihr im Stau, bis ihr da runter seid, 39 Minuten länger. Auf die A7 Hannover Richtung Hamburg. Vorsicht, Metallteile verloren zwischen Evendorf und Egesdorf. A27 Bremerhaven, Bremen. Achtung in beiden Richtungen. Das Gras an der A27 schmeckt den Rehen offenbar besonders gut. Die sind da direkt an oder neben der Fahrbahn. Hunde haben sich auf die B4 verirrt. Gifhorn-Uelzen. Vorsicht in beiden Richtungen. Die Tiere zwischen Breitenhees und Bad Bodenteich. Die B4 Ortsumgehung Uelzen, das ist in diesem Bereich offenbar oder ganz woanders, spielt keine Rolle. In Richtung, die Ortsumgehung Uelzen ist betroffen. B4 zwischen Uelzen, Holdenstedt und Breitenhees braucht ihr aktuell 14 Minuten längere Fahrzeit. Die B213 Lingen-Kloppenburg bleibt weiterhin in beiden Richtungen zwischen Herzlake und dem Abzweig nach Holte gesperrt.
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1: Moin. Viel Spaß bei allem, was ihr vorhabt. Ein herrlich langes Wochenende. Das Wetter gefällt den meisten und neue Helden gefallen uns. Und sie ist nicht nur eine außergewöhnlich talentierte Sängerin, sie hat auch eine sehr magische Ausstrahlung, sehr mysteriös, ein bisschen melancholisch. Aber die Fans lieben sie und sie werden täglich mehr. Heißt Holly Humberstone. Und das ist im Moment der Favorite für viele, die sagen, mei, singt die gut. Ist das großartig. To Love Somebody auf Antenne Niedersachsen.

0: 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Benjamin Hüser. Moin.
1: Hi.
0: Benjamin, lass uns über Geld sprechen. Was könnte man mit 10.000 Euro für euer Fest alles so anstellen? Ich habe gehört, eine Band mal wieder engagieren, das ist der Traum und Wunsch von vielen. Habt ihr so Wünsche, was ihr mit der Kohle machen könntet?
1: Also, das ist schon so die richtige Richtung. Ich bin nebenbei ja auch noch unser Schatzmeister.
0: Aha.
1: Mit einem im Vorstand. Musik ist ein sehr, sehr, sehr, sehr anspruchsvolles Thema. Vernünftige Musik kostet halt Geld.
0: Was kostet so eine gute Liveband, die Leute auch aus der Umgebung noch mitzieht und anlockt?
1: Da geht schon gut ein Drittel von dem Geld, was ihr verteilt, drauf.
0: Ja, ja.
1: Und da sind wir schon im unteren Regal. Und es ist halt auch unglaublich schwierig, überhaupt eine Band zu finden heutzutage. Also, das ist ja das nächste Problem. Die Anzahl der Bands hat, glaube ich, auch sehr stark nachgelassen. Und da ist der Suchradius, das macht auch unsere Anna, die Musik suchen, der Suchradius ist auch schon viel größer geworden, von wo man Bands anfragt.
0: Okay. Aber ich denke, das Hauptproblem wird zuerst mal sein, die 10.000 Euro klar zu machen. Ist noch Luft nach oben bei euch? Habt ihr schon alles mobilisiert oder geht jetzt noch was auf den Schlussspurt hier?
1: Ich hoffe, da geht auf jeden Fall noch was. Ist natürlich auch, dass man versucht, möglichst seine Kanäle zu aktivieren.
0: Okay.
1: Leute, die außerhalb von Niedersachsen sind, vielleicht unser Musikzug hat eine befreundete Kapelle in Bayern, dass man da versucht, das auch nochmal zu verteilen. Und
0: aber ihr habt eine lange Geschichte. Schützengesellschaft Hankensbüttel und Isernhagen von 1661. Ihr habt schon andere Dinge gut gemeistert. Ich bin mir sicher, auch ihr werdet nochmal das Letzte herauspressen, um am Ende vielleicht ganz vorne zu landen.
1: Ich hoffe sehr. Und wenn es klappt, sind natürlich auch alle herzlich eingeladen, am 4. Juli bei uns am Samstagabend mit der coolen Band Schützenfest zu feiern.
0: Das ist eine Ansage, Benjamin. Egal wie es ausgeht, gefeiert wird immer.
1: Auf jeden Fall.
0: Bis dahin, ein schönes langes Wochenende und toi toi toi.
1: Wünsche ich euch auch. Ciao.
0: Und wie sieht's aus bei euch? Morgen Abend ist Voting-Schluss, also wenn ihr es noch nicht gemacht habt, schnell für euren Verein abstimmen auf antenne.com und da gibt's auch alle Infos und unbedingt auch allen Bescheid geben, die ihr kennt.
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27: Heute Sommer, 23 bis 28 Grad. Im Lauf des Tages nehmen die Wolken zu. Es kann am Nachmittag örtliche Schauer, einzelne Gewitter schon geben. Aber das ist eigentlich nicht Teil des Plans. Der Sonntag und der Montag, da sieht's anders aus. Morgen schon der Start zweigeteilt. Im Nordwesten eher trüb bis neblig am Morgen. Sonst scheint die Sonne. Aber Schauer und Gewitter, das kann morgen schon ein Thema werden. Lokal ist auch Starkregen möglich, bleibt aber warm bei 24 bis 26 schwülen Grad am Nachmittag. Der Montag wird ganz ähnlich.
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27: Wir haben Meldungen von der A1 Bremen-Osnabrück. Sperre in beiden Richtungen zwischen Osnabrück-Nord und Osnabrück-Hafen. A1 Bremen Richtung Osnabrück zwischen Bramsche und Osnabrück-Hafen eine Stunde mehr. In der Gegenrichtung ab Bremen-Brinkum bis Himmelingen 9 Minuten plus. Auf die A1 Hamburg Richtung Bremen. Die Sperre und im Stau vor der letzten freien Abfahrt offensichtlich zwischen Hollenstedt und Sittensen braucht ihr eine gute Dreiviertelstunde länger, bis dann die Umfahrung beginnt, die euch über die U20 führt. Und die B213 Lingen-Kloppenburg bleibt schon seit Stunden in beiden Richtungen zwischen Herzlake und dem Abzweig nach Holte vollgesperrt. Einen schönen Tag und kommt entspannt an.
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0: Einfach ein richtig gutes Lebensgefühl. Rockstar und Sleeping in My Car. Lieblingshits jede Menge für euch, gleich von auf Monsters and Men. Und für viele ist dieses erste Mai-Wochenende mit dem langen Wochenende ein ganz toller Spaßfaktor. Man kann es genießen. Und eine Geschichte, die hat bei uns im Land in den letzten Tagen für richtige Glücksmomente und auch ein wenig Gänsehaut gesorgt. In Lingen sind zwei Grundschüler bei einer Müllsammelaktion auf etwas gestoßen, das tatsächlich für immer verloren schien. Niedersachsen-Reporterin Sarah Buletta, Sie haben im Dreck der Jahre einen Ring entdeckt.
1: Genau, damit sind sie dann direkt zur Polizei und die haben sich dran gemacht, rauszufinden, wem der wohl gehören könnte und es nach ein paar Wochen auch echt geschafft. Es kam raus, dass der Ring schon seit fast 10 Jahren schmerzlich vermisst wurde. Einbrecher hatten den damals aus dem Haus eines Lingener Ehepaars geklaut. Der Besitzer, der lebt mittlerweile leider nicht zur Polizei und die haben sich dran gemacht, rauszufinden, wem der wohl gehören könnte und es nach ein paar Wochen auch echt geschafft. Es kam raus, dass der Ring schon seit fast 10 Jahren schmerzlich vermisst wurde. Einbrecher hatten den damals aus dem Haus

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1: So gut wie alles möglich heute. Sommer im Land, 23 bis 28 Grad. Am Nachmittag ein leicht ansteigendes Schauer- und Gewitterrisiko. Aber dennoch heute ein fast schon hochsommerlicher Tag. Solche Temperaturen Anfang Mai. Deshalb genießen, wer auf Sommer steht. Denn ab morgen wird es unbeständiger, bleibt aber warm.
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3: Ich bin Tanja Wagner. Gute Nachrichten vom Rettungseinsatz in der Ostsee. Der Buckelwal ist wieder frei und jetzt in der Nordsee unterwegs. Das teilte das Team der Privatinitiative mit. Er war auch auf Bildern eines Livestreams zu sehen. Der Wal sei gegen 9 Uhr nicht mehr im Lastkahn gewesen, sagte ein Teammitglied.
4: Gibt es nach Wochen des Bangens ein Happy End für den Buckelwal? Mehrere Male ist er in den letzten Wochen vor deutschen Küsten gestrandet. Zuletzt hatte das rund 12 Meter lange Tier 4 Wochen vor der Insel Pöhl bei Wismar gelegen. Gegen den Rat vieler Wissenschaftler und Tierschutzorganisationen hat eine private Initiative seit Mitte April versucht, den Wal zu bergen, um ihn lebend in die Nordsee oder den Atlantik zu bringen. Nun ist er in Freiheit, offen ist allerdings, ob der Wal überlebt. David Riemer, Redaktion.
3: Die US-Regierung ordnet den Teilabzug von Soldaten aus Deutschland an. Rund 5000 von ihnen sollen in den nächsten 6 bis 12 Monaten verlegt werden. Der offizielle Grund: eine Prüfung der Truppenpräsenz in Europa.
5: Eine schmerzhafte Nachricht für Deutschland. Die US-Truppen sind geschätzt als Sicherheitsfaktor, als Wirtschaftsfaktor, aber auch in den Gemeinden vor Ort, als Nachbarn und im Sportverein. Rund 39.000 US-Soldaten sind aktuell im Land. Der Truppenabzug zeigt auch, wie dramatisch sich die Beziehung zwischen Kanzler Merz und Präsident Trump verschlechtert haben, und das in nur einer Woche. Montag hatte Merz den Präsidenten für seinen Krieg im Iran scharf kritisiert. Trump ätzte zurück und lässt jetzt Taten folgen. Jan-Christoph Freibert, Washington.
3: Bundesfinanzminister Klingbeil drückt bei der geplanten Einkommenssteuerreform aufs Tempo. Ich werde mein Reformkonzept in den kommenden Wochen vorlegen. Wir arbeiten mit Hochdruck daran, sagte der Vizekanzler der Süddeutschen Zeitung. Klingbeil bekräftigte, geplant sei eine deutliche Entlastung kleiner und mittlerer Einkommen. Diese Entlastung müsse aber realistisch finanziert werden. Spitzenverdiener mit 6-stelligen Gehältern müssten hierzu ihren Beitrag leisten. Die Polizei hat eine positive vorläufige Bilanz des 1. Mai in Berlin gezogen. Bei der großen Demonstration von Linken und Linksextremen wurden am Abend nach einer ersten Zählung nur 3 Festnahmen wegen Störungen verzeichnet, sagte ein Sprecher. Über den gesamten Tag gab es Festnahmen im mittleren 2-stelligen Bereich, sowohl bei den vielen Demos als auch bei den Straßenfesten und den Feiern in den Parks.
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6: Nach 5 Wochen Pause melden sich die 22 Formel 1 Piloten beim Miami Grand Prix mit jeder Menge Action zurück. Die Pole Position für das heutige Sprintrennen holte sich Weltmeister Lando Norris im McLaren. Ich liebe Miami, der Kurs ist immer gut zu uns, so Norris. Aber WM-Spitzenreiter Kimi Antonelli im Mercedes startet direkt daneben. Der einzige Deutsche, Nico Hülkenberg, geht mit Audi auf Punktejagd. Es steht ein packender Kampf an zwischen McLaren, Mercedes, Ferrari und Red Bull. Spannung pur heute. Heute Abend gleich zweimal mit dem Sprint und der Qualifikation für den Grand Prix.
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1: 3 Minuten vor 11. Zurück auf unseren Straßen der Antenne Niedersachsen. Stau- und Blitzer-Service für alle unterwegs. Die A1 Bremen, Osnabrück. In beiden Richtungen zwischen Osnabrück Nord und Osnabrück Hafen gesperrt. Das gibt sicherlich Stau und Zeit. Plus in Richtung Osnabrück ab Bramsche bis Osnabrück Hafen jetzt schon eine Stunde mehr. Osnabrück Richtung Bremen. Knapp 10 Minuten plus sammelt ihr zwischen Brinkbaum und Bremen-Hemelingen im stockenden Verkehr ein. Auf der A1 Hamburg Richtung Bremen. Vor der Sperre zwischen Hollenstedt und Sittensen jetzt 47 Minuten. Extra plus. Die A1 ist ja zwischen Heidenau und Sittensen gesperrt. Die Antenne Niedersachsen Umleitungsempfehlung führt euch über die U20. Die B213 Lingen-Kloppenburg, Vollsperre in beiden Richtungen zwischen Herzlake und dem Abzweig nach Holte.
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1: und Taylor Swift.

Antenne Niedersachsen Samstagshow. Gerade haben wir unsere Formel 1-Expertin Inga Stracke gehört mit Vorberichten vor dem Grand Prix in der Formel 1 in Miami. Und wenn dieses Rennen an den Start geht, wird man sicherlich vorher, und das ist die traurige Meldung des Tages, an ihn erinnern. Alex Zanardi, ein Formel 1-Fahrer, ein Rennfahrer, der bei einem schweren Unfall auf dem Lausitzring seine beiden Beine verlor, der viele, viele Tragödien erleben musste und immer wieder zurückkam, auch als paralympischer Athlet immer wieder zurückkam und große Erfolge gefeiert hat, nicht nur im Motorsport, ist leider tot, nur 59 Jahre alt geworden. Und ich bin mir sicher, wenn die Königsklasse im Motorsport in Florida an den Start geht, wird man ganz sicher eine Gedenkminute für Alex Zanardi einrichten, der viel zu früh gegangen ist. 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
2: Wird ganz schön warm heute, 23 bis 28 Grad. Die ersten leichten Schauer und kurzen Gewitter kann es am Nachmittag geben, aber der Tag heute sehr sommerlich. Nach einer milden Nacht starten wir morgen, besonders im Nordwesten, schon eher neblig, trüb und auch kühler in den Tag. Da sind dann die Schauer und auch lokalen Gewitter, die auch Starkregen bringen, zuerst am Start. Der Sonntag und auch der Wochenstart eher zweigeteilt. Wir haben unbeständiges Wetter, aber es bleibt mild, warm bis 26 Grad, kann aber immer wieder auch mal heftig gallern.
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2: Kurz vor 11:30, ihr wisst, wie das Wetter wird und ist. Was ist auf den Straßen los? Einiges. Die A1 gesperrt, Bremen Richtung Osnabrück, zwischen Osnabrück Nord und Osnabrück Hafen. A1 Hamburg Richtung Bremen. Hier sind jetzt nur noch zwei Spuren gesperrt. Zwischen Heidenau und Sittensen konnte die Vollsperre aufgehoben werden. Es dauert immer noch 25 Minuten länger. Danach läuft es hoffentlich besser. Die A1 Osnabrück Richtung Bremen. Ab Brinkum bis Asten braucht ihr jetzt im stockenden Verkehr 12 Minuten längere Fahrzeit. Vorsorgliche Info für die A2 Hannover Richtung Berlin, wenn das euer Weg ist. Da wird die Fahrbahn zwischen Peine Ost und Braunschweig-Watenbüttel demnächst gesperrt werden. Der Grund ist ein liegen gebliebener kaputter Laster, der da rechts auf der Standspur steht. A27 Bremen Richtung Weißrode. Reifen auf der Fahrbahn liegt zwischen Achim Ost und Langenwedel. 12 Minuten plus. Die A352 Hannover Richtung A7, Stauschwerpunkt zwischen Langenhagen, Kaltenweide und Hannover Nord. Und die B3 Hannover Richtung Celle ist leider auch dabei. Warum? Unfall passiert zwischen Schillerslage und Ehlershausen.
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0: die Antenne Niedersachsen Samstagshow und ich rieche es förmlich. Die ersten Grills brutzeln schon seit einiger Zeit, die leckersten Sachen und viel Spaß auch im Biergarten. Das Wetter ist heute natürlich ein Traum dafür. Nur mit dem Alkohol muss man ein bisschen aufpassen. Bierchen, Aperol, Wein, das geht bei diesen Werten am Nachmittag bis 28 Grad sofort in den Kopf. Es gibt jetzt auch einen neuen Grund, neben vielen anderen, auch mal ein alkoholfreies Bier zu bestellen.
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2: Alkoholfreies Bier ist gut fürs Gehirn. Forscher haben jetzt nämlich herausgefunden, dass ein halber Liter von dem Getränk bis zu 27% des Tagesbedarfs von Vitamin B6 abdecken kann. Das Vitamin ist gut fürs Gehirn, unser Blut und das Immunsystem. Aber jetzt kommt's, auch normales Bier hat viel Vitamin B6. Aber eben auch, genau, den ungesunden Alkohol. In diesem Sinne sag ich Prost.
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0: Gleiche Gefahr auf der A261 Hamburg Südwest, Buchholzer Dreieck, Vorsicht Falschfahrer zwischen dem Dreieck Hamburg Südwest und dem Rastplatz Rosengarten. Fahrt vorsichtig in beiden Richtungen, ganz rechts bleiben, nicht überholen. Wir melden natürlich sofort, wenn die Gefahr vorüber ist.
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16: 11.51 Uhr, 9 Minuten vor 12, Hallo auf die Straßen der Antenne Niedersachsen. Stau- und Blitzer-Service ist hier informiert, wenn es passiert, weiterer Falschfahrer. Ich sag's jetzt nochmal, mittlerweile sind es 3 auf der A7 Hamburg-Hannover zwischen Marmsdorf und Ramelsloh und Hamburg-Hannover zwischen Waltershof und dem Horster-Dreieck. Außerdem auf der A261 Hamburg-Südwest und dem Buchholzer-Dreieck zwischen dem Dreieck Südwest und Rosengarten. In diesen Bereichen kommt euch ein Falschfahrer entgegen. Bitte nicht überholen, äußerst rechts fahren. Wir geben natürlich Bescheid, sobald der Falschfahrer die Autobahnen da verlassen hat. Also A7 Marmsdorf-Ramelsloh auf der A7 Waltershof und dem Horster Dreieck und zwischen dem Dreieck Südwest in Hamburg und dem Rastplatz Rosengarten. Bitte besondere Vorsicht.
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F47, der Antenne Niedersachsen, Stau- und Blitzerservice. Vorsicht, zwei Falschfahrermeldungen. Zum einen für die A7 Hamburg-Hannover. Vorsicht in beiden Richtungen zwischen Hamburg-Waltershof und einen Augenblick. Wir holen uns gerade das Update. Und im Horster Dreieck ist jemand in falsche Richtung unterwegs. Und die

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1: Es ist ein wunderschönes, langes Wochenende bei uns in Niedersachsen. Noch muss man sagen, denn noch ist es sonnig und bis 28 Grad in der Spitze in der Lüneburger Heide, um 24 an der Küste immer noch bei 22 Grad. Später ziehen im Westen, im Emsland und entlang der Unterelbe Schauer einzelne Gewitter auf. Kann auch zum Teil ziemlich starke Windböen geben. Morgen am Sonntag dann im Nordwesten wechselhaft. Im Süden ist es noch schön bis 24 Grad. Am Montag dann aber erstmal vorbei mit dem Frühsommer und der Sonne.
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3: Ich bin Tanja Wagner. Gute Nachrichten vom Rettungseinsatz in der Ostsee. Der Buckelwal ist wieder frei und jetzt in der Nordsee unterwegs. Das teilte das Team der Privatinitiative mit. Er war auch auf Bildern eines Livestreams zu sehen. Der Wal sei gegen 9 Uhr nicht mehr im Lastkahn gewesen, sagte ein Teammitglied.
4: Gibt es nach Wochen des Bangens ein Happy End für den Buckelwal? Mehrere Male ist er in den letzten Wochen vor deutschen Küsten gestrandet. Zuletzt hatte das rund 12 Meter lange Tier 4 Wochen vor der Insel Pöhl bei Wismar gelegen. Gegen den Rat vieler Wissenschaftler und Tierschutzorganisationen hat eine private Initiative seit Mitte April versucht, den Wal zu bergen, um ihn lebend in die Nordsee oder den Atlantik zu bringen. Nun ist er in Freiheit, offen ist allerdings, ob der Wal überlebt. David Riemer, Redaktion.
3: Die US-Regierung ordnet den Teilabzug von Soldaten aus Deutschland an. Rund 5.000 von ihnen sollen in den nächsten 6 bis 12 Monaten verlegt werden. Der offizielle Grund: eine Prüfung der Truppenpräsenz in Europa.
5: Eine schmerzhafte Nachricht für Deutschland. Die US-Truppen sind geschätzt als Sicherheitsfaktor, als Wirtschaftsfaktor, aber auch in den Gemeinden vor Ort, als Nachbarn und im Sportverein. Rund 39.000 US-Soldaten sind aktuell im Land. Der Truppenabzug zeigt auch, wie dramatisch sich die Beziehung zwischen Kanzler Merz und Präsident Trump verschlechtert haben, und das in nur einer Woche. Montag hatte Merz den Präsidenten für seinen Krieg im Iran scharf kritisiert. Trump ätzte zurück und lässt jetzt Taten folgen. Jan-Christoph Freibert, Washington.
3: Bundesfinanzminister Klingbeil drückt bei der geplanten Einkommenssteuerreform aufs Tempo. Ich werde mein Reformkonzept in den kommenden Wochen vorlegen. Wir arbeiten mit Hochdruck daran, sagte der Vizekanzler der Süddeutschen Zeitung. Klingbeil bekräftigte, geplant sei eine deutliche Entlastung kleiner und mittlerer Einkommen. Diese Entlastung müsse aber realistisch finanziert werden. Spitzenverdiener mit 6-stelligen Gehältern müssten hierzu ihren Beitrag leisten. Die Polizei hat eine positive vorläufige Bilanz des 1. Mai in Berlin gezogen. Bei der großen Demonstration von Linken und Linksextremen wurden am Abend nach einer ersten Zählung nur 3 Festnahmen wegen Störungen verzeichnet, sagte ein Sprecher. Über den gesamten Tag gab es Festnahmen im mittleren 2-stelligen Bereich. Sowohl bei den vielen Demos als auch bei den Straßenfesten und den Feiern in den Parks.
1: Hallo auf den Straßen, 11:58, 2:12, der Antenne Niedersachsen Stau- und Blitzerservice ist hier mit einer ganzen Menge Meldungen. Wir beginnen weiterhin mit den Falschfahrern auf der A7 Hamburg-Hannover zwischen Waltershof und dem Horster Dreieck, außerdem zwischen Marmsdorf und Ramelsloh auf der A7 und A261, dem Hamburg Südwest, im Dreieck Südwest und Buchholzer Dreieck. Da kommt euch ein Falschfahrer zwischen dem Dreieck Südwest und Rosengarten entgegen. Bitte nicht überholen, äußerst rechts fahren. Ich gebe natürlich Bescheid, sobald die Falschfahrer die Autobahn dort wieder verlassen haben. Jetzt gerade kommt die Aufhebung für den Streckenabschnitt Marmsdorf und Ramelsloh, aber die anderen beiden Meldungen sind noch aktuell. Also bitte besondere Vorsicht auf der A7 Waltershof und dem Horster Dreieck und auf der A261, dem Dreieck Südwest und dem Rastplatz Rosengarten. Dort weiterhin Falschfahrer. A1 Hamburg Richtung Bremen. 2 Spuren nur gesperrt zwischen Heidenau und Sittensen. Eine Umleitung erfolgt über die U20. Das bedeutet, dass ihr im Moment in diesem Streckenabschnitt 13 Minuten Zeit verliert. Dann haben wir die Vollsperrung zwischen Osnabrück Nord und Osnabrück Hafen auf der A1 Bremen Richtung Osnabrück. Die Umleitungsempfehlung über die B218 Richtung B68 und dann Wallenhorst nach Osnabrück. A1 Bremen Richtung Osnabrück zwischen Bramsche und Osnabrück Hafen. 2 Kilometer Stau und 1 Stunde länger. Osnabrück Richtung Bremen auf der A1 zwischen Bremen-Brinkum und Asten 12 Minuten plus. A2 Hannover Richtung Berlin. Da ist im Moment die Fahrbahn gesperrt. Da steht ein kaputter Laster Auf der A2 A7 Flensburg Richtung Hannover zwischen Othmarschen und Waltershof 11 Minuten plus. Hamburg Richtung Hannover auf der A7 zwischen Flehstedt und Seevetal-Ramelsloh 3 Kilometer Stau und 9 Minuten plus. A27 Bremen Richtung Cuxhaven zwischen Bremerhaven Süd und Bremerhaven Wulsdorf 11 Minuten länger. A31 Ostfriesland Richtung Emsland zwischen Papenburg und Rheden an der Ems Gefahr durch eine Ölspur auf 2 Kilometern Länge. A352 Hannover Richtung A7 zwischen Langenhagen-Kaltenweide und Hannover Nord 12 Minuten plus. Und neuer Unfall auf der B3 Hannover Richtung Celle zwischen Schillerslager und Elershausen. Bitte besondere Vorsicht in diesem Bereich. Ansonsten keine Störungsmeldungen. Gute Fahrt.
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1: Ach, ist das ein schönes, langes Wochenende. Schön, dass wir das zusammen verbringen. Moin zusammen. Und ich meine, ihr sollt rausgehen, ihr sollt was machen, ihr sollt was unternehmen. Aber ihr sollt auch schon mal vorausblicken. Zum Beispiel auf Stars at Rodo mit einem Wahnsinns-Line-Up. Und wir schicken euch gleich hin. Was genau passiert, wer genau dort auftritt, das erfahrt ihr in wenigen Augenblicken. Alex Warren jetzt erstmal, Katy Perry und Bruno Mars, I Just Might. Nur Lieblingshits bei uns bei Antenne Niedersachsen. Kommt gut durchs Wochenende.

Schönes Wochenende, Antenne Niedersachsen ist hier und ihr kennt ihn alle. 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Ich drück euch die Daumen und er ist er für euch. Kamrat, feel alive. Antenne Niedersachsen ist hier. Kommt gut durchs Wochenende. Ah!

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10: Wettermäßig ein wunderschönes, langes Wochenende bei uns in Niedersachsen. Ich hoffe, ihr macht was draus. Noch muss man sagen, denn noch ist die Sonne da und die Luft erwärmt sich bis 28 Grad in der Lüneburger Heide um 24, an der Küste um 22 Grad. Aber später ziehen zumindest im Westen, im Emsland, entlang der Unterelbe dann auch Schauer- und Gewitterwolken auf. Kann zum Teil auch dann mal ziemlich stark windig sein. Am Morgen und am Montag dann eher wechselhaft. Im Süden morgen noch sonnig bei bis zu 24 Grad. Im Nordwesten auch da immer mal Schauerneigung. Am Montag ist es dann erstmal vorbei mit Frühsommer und mit der vielen Sonne.
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10: Wir schauen auf die Autobahnen. A1 Hamburg Richtung Bremen zwischen Hollenstetten Sitten sind 13 Minuten plus. A1 Bremen Richtung Osnabrück zwischen Uphusen Bremen Mahndorf und Asten vor der Weserbrücke 4 Kilometer Stau und 12 Minuten plus. A1 Bremen Richtung Osnabrück Vollsperrung zwischen Osnabrück Nord und Osnabrück Hafen. Eine Umleitung dort über die B218 Richtung Wallenhorst und Osnabrück. A1 Bremen Richtung Osnabrück zwischen Bramsche und Osnabrück Hafen 3 Kilometer Stau. Das ist die Folge von der Vollsperrung. Da braucht ihr momentan eine Stunde länger. A1 Osnabrück Richtung Bremen zwischen Bremen-Brinkum und Asten 12 Minuten plus. A7 Flensburg Richtung Hannover zwischen Othmarschen und Waltershof 11 Minuten länger. Und weiter Richtung Hannover zwischen der Ausfahrt Maschnerkreuz und Seevetal-Ramelsloh 2 Kilometer Stau und knapp 10 Minuten plus. A27 Bremen Richtung Cuxhaven zwischen Bremerhaven Süd und Bremerhaven-Wulsdorf 11 Minuten länger. A28 leer Richtung Oldenburg zwischen Arnhem-Meer und Neuenkruge Gefahr durch einen Liegenbleiber und zwar dort direkt am Standstreifen. A39 Lüneburg Richtung Hamburg zwischen Winsen-West und Maschen, Gefahr durch eine Plastikplane auf der Fahrbahn. A352, das ist Hannover, Richtung A7 zwischen Langenhagen-Kaltenweide und Hannover-Nord, 12 Minuten plus. Ansonsten keine Störungsmeldungen, euch jetzt eine gute und vor allem sichere Fahrt.
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Nur Lieblingshits bei uns bei Antenne Niedersachsen. All Saints und Pure Short. Schönes Wochenende für euch. Und als ich vorhin ins Auto gestiegen bin, hierher gefahren bin, mein erster Blick war bei einer Tankstelle. Was kostet das jetzt? Und ihr habt es vielleicht gemerkt, es wird langsam ein bisschen günstiger an den Zapfsäulen. Seit gestern, seit dem 1. Mai, gilt der neue Tankrabatt der Bundesregierung. Aber die Spatzen haben es schon von den Dächern gepfiffen. Benzin und Diesel soll bis zu 17 Cent pro Liter günstiger werden, befristet für 2 Monate. Das ist eine Reaktion auf die stark gestiegenen Spritpreise der letzten Wochen. Aber der Haken daran war, gestern früh und gestern dann den ganzen Tag über, hatte man gehofft, dass das sofort umgesetzt wird. Aber Pustekuchen, 17 Cent zu sparen, da wurden wir erstmal enttäuscht. Denn, und so dann die offizielle Begründung, der alte höchst versteuerte Kraftstoffsatz steckt ja noch in vielen Tankstellen in den Tanks. Da braucht es jetzt ein paar Tage, bis der günstigere Sprit dann drinne ist und dann kann man den Tankrabatt auch weitergeben. Vielleicht wartet man aber einfach auch nur das lange Wochenende und den Feiertag ab. Aber die Richtung stimmt schon mal. Wer heute noch übers lange Wochenende einen Ausflug machen will, es lohnt sich. Die Preise sind schon ein bisschen gepurzelt im Vergleich zu den letzten Tagen in der Region Hannover. Zum Beispiel gibt es gerade einen Unterschied von bis zu 13 Cent zwischen den unterschiedlichen Tankstellen. Also guckt da gerne mal genauer, guckt vielleicht auch in einer der gängigen Apps. Ihr könnt da jetzt richtig Geld sparen, aber ihr spart, wenn ihr hinguckt. In diesem Sinne habt ein wundervolles Wochenende und genießt den Ausflug, ob mit dem Auto, aber auch mit dem Fahrrad oder welches Verkehrsmittel ihr sonst so wählt. Nur Lieblingshits fürs lange Wochenende jetzt von Miley Cyrus zusammen mit Mark Ronson. Nothing breaks like a Geld sparen, aber ihr spart, wenn ihr hinguckt. In diesem Sinne habt ein wundervolles Wochenende und genießt den Ausflug, ob mit dem Auto, aber auch mit dem Fahrrad oder welches Verkehrsmittel ihr sonst so wählt. Nur Lieblingshits fürs lange Wochenende.

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1: Mittendrin in einem wunderschönen langen Wochenende, in dem es noch schön sonnig ist, bis 28 Grad warm in der Region Hannover, in der Lüneburger Heide um 24, an der Küste bis 22 Grad. Es ziehen später dann aber ein paar Wolken auf, vor allem im Westen. Im Emsland entlang der Unterelbe, Schauer oder Gewitter können damit dabei sein, muss aber nicht sein. Morgen am Sonntag dann im Nordwesten wechselhaft, im Süden ist es noch schön bis 24 Grad. Am Montag geht's dann sehr durchwachsen weiter.
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3: Ich bin Tanja Wagner. Der Buckelwal ist in der Nordsee freigesetzt worden. Das teilte ein Teammitglied der deutschen Presseagentur mit. Auch beim Livestream-Anbieter News 5 war zu sehen, dass sich das Tier gegen 9 Uhr nicht mehr im Lastkahn befand. Der Konvoi befand sich heute früh etwa 70 Kilometer von Skagen entfernt im Skagerrak. Vor dem Freisetzen soll noch ein GPS-Sender angebracht worden sein, mit dem sich der künftige Standort des Wals erkennen ließe. Ob das gelang und der Sender Daten liefert, war zunächst unklar. Hohe Spritpreise, teurere Flüge und die Frage, soll der Staat gegensteuern? Die Chefin der Wirtschaftsweisen Monika Schnitzer warnt davor. In der Augsburger Allgemeinen kritisierte sie den Tankrabatt als Fehler und wirbt für gezieltere Hilfen statt pauschaler Entlastung.
4: Schnitzer sagt, hohe Preise haben auch eine Funktion. Sie zeigen, dass Energie knapp ist und bringen Menschen dazu, weniger zu verbrauchen. Deshalb hält sie breite Entlastungen für den falschen Weg. Stattdessen sollten gezielt diejenigen unterstützt werden, die wirklich Hilfe brauchen. Mit Blick auf den Sommer warnt sie außerdem, teureres Kerosin könnte Flüge verteuern. Urlaub wird also wohl für viele spürbar teurer. Insgesamt rechnet sie damit, dass die Folgen der Ölkrise die Preise weitertreiben. Zoe Tassovali, Redaktion.
3: Verteidigungsminister Pistorius nimmt den angekündigten Teilabzug von US-Soldaten aus Deutschland gelassen. Die Präsenz amerikanischer Soldaten in Europa und besonders in Deutschland ist in unserem und im Interesse der USA, sagte Pistorius der deutschen Presseagentur. Zugleich machte er deutlich, dass die Entscheidung nicht unerwartet kommt. Wie gut kommen wir eigentlich miteinander klar? Da sind viele Menschen skeptisch. Mehr als 2/3 bewerten das soziale Miteinander in Deutschland sogar als schlecht. Das zeigt eine Umfrage für die DAK Gesundheit.
5: Fast 70% der Befragten haben den Zusammenhalt und das Zusammenleben in der Gesellschaft mit schlecht oder sehr schlecht bezeichnet. Ein Plus von 6 Prozentpunkten im Vergleich zum Vorjahr. Viele beklagen vor allem mehr Beleidigungen, Respektlosigkeit und Aggressivität, besonders im öffentlichen Raum und in sozialen Netzwerken. David Riemer, Redaktion.
1: 12:58, 2:01, moin auf die Straßen der Antenne Niedersachsen, Stau- und Blitzer-Services hier. A1 Bremen Richtung Osnabrück, Vollsperrung zwischen Osnabrück Nord und Osnabrück Hafen. Da ist eine Umleitung für euch ausgeschildert, aber es staut sich deshalb ab Bramsche Richtung Osnabrück Hafen. 1 Kilometer sind es, 13 Minuten plus an dieser Stelle. Dann haben wir Bremen Richtung Osnabrück, davor schon zwischen Uphusen-Bremen, Mahndorf und Asten 18 Minuten länger. In der Gegenrichtung der A1 Osnabrück Richtung Bremen zwischen Bremen-Brinkum und Asten 16 Minuten plus. A7 Flensburg Richtung Hannover zwischen Othmarschen und Waltershof, das ist direkt vor dem Elbtunnel bzw. nach dem Elbtunnel dann gleich noch 8 Minuten mehr. A27 Bremen Richtung Cuxhaven zwischen Bremerhaven Süd und Bremerhaven Wulsdorf 13 Minuten länger. A352 Hannover Richtung A7 zwischen Langenhagen-Kaltenweide und Hannover Nord 12 Minuten plus. Ansonsten keine Störungsmeldungen für euch. Habt eine gute und vor allem sichere Fahrt durch das lange Wochenende.
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1: Hallo, schön, dass ihr mit dabei seid. Habt ein ganz wundervolles, langes Wochenende, an dem ihr euch hoffentlich ein bisschen was vorgenommen habt. Also rund um Meppen im Emsland ist ja heute hoffentlich schon einmal Partystimmung, denn der SV Meppen kann endlich wieder aufsteigen. In der 3. Liga drücken wir natürlich alle Daumen. In der knappen Stunde geht es los. Zu Gast ist der SV Bremen. Sind wir sehr, sehr gespannt und drücken die Daumen, damit dann da rund um Meppen dann wirklich heute Abend so richtig Party abgerissen werden kann. Naja, wir werden das sehen. Ich halte das für euch natürlich im Auge. Und wir wollen, dass ihr eine wirklich schöne Zeit habt bei uns in Niedersachsen. Und dazu laden wir euch natürlich auch sehr gerne ein. Gleich wird's zauberhaft im wahrsten Sinne. Nach Bands & Bone, nach Aura Leone und nach Sophie and the Giants und Loser. Kommt gutes Wochenende.

0: Antenne Niedersachsen ist hier, euer langes Wochenende. Und ich hoffe, ihr kommt gut durch, ihr genießt es. Das Wetter lädt heute ein, einfach was Schönes draußen zu machen. Vielleicht wart ihr auch im Harz bei der Walpurgisnacht. Die anderen schauen morgen ab 11 Uhr beim Kreziler Piratenzauber vorbei. Mein Gott, es gibt aber auch so viel zu erleben bei uns in Niedersachsen. Und von Hexen und Piraten geht's bei mir jetzt zu Zauberern. 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
10: Also wettermäßig gibt es nichts zu knoddern heute. Wenn ich auf das Wetterradar sehe, da sehe ich im Moment kaum eine Regenwolke. Kann nachher das ein oder andere noch geben, aber erst im Verlaufe des Tages. Und wenn, dann vor allem im Westen, Emsland, entlang der Unterelbe. Da vielleicht dann der ein oder andere Schauer, kann auch mal ein kurzes Gewitter dabei sein. 28 Grad in der Spitze dort, ansonsten in der Lüneburger Heide um 24 an der Küste bis 22 Grad. Morgen am Sonntag im Nordwesten wechselhaft, im Süden bleibt es noch schön bei bis zu 24 Grad. Am Montag ist dann erstmal dieser Frühsommer mit ganz viel Sonne vorbei.
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10: Um 13.29 Uhr, eine Minute vor 13:30. Größe auf die Straßen. Wir haben die A1 Bremen Richtung Osnabrück zwischen Uphusen, Bremen, Marndorf und Asten 12 Minuten plus. A1 Bremen Richtung Osnabrück, die Vollsperrung zwischen Osnabrück Nord und Osnabrück Hafen. Eine Umleitung für euch ausgeschildert. Ab Bramsche staut es sich, knapp 10 Minuten Zeitverlust momentan. In der Gegenrichtung der A1 Osnabrück Richtung Bremen zwischen Bremen-Brinkum und Asten 9 Minuten plus. A27 Bremen Richtung Cuxhaven zwischen Bremerhaven Süd und Geestemünde 13 Minuten. Zwar B214, die Zeller Straße in Nienburg, der Nordring zwischen Erichshagen und Nienburg, Werdener Landstraße, dichter Verkehr, 10 Minuten mehr und 15 Minuten plus sind es auf der Bundesstraße 481, Salzbergener Straße zwischen Emstetten und Rheine. Ansonsten keine Störungsmeldungen, seid vorsichtig unterwegs.
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0: Lieblingshits bei uns bei Antenne Niedersachsen. Manfred Mann's Earth Band For You passt bestens zu diesem perfekten Wetter, bei dem man ja auch sehr gerne wahnsinnig schöne Feste feiert.
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0: 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Und euer Verein soll dann ins Finale. Wir sind in der heißen Phase. Nur noch bis Montagabend könnt ihr abstimmen. Und das habt ihr auch zahlreich schon getan für Bianca und den Förderverein der Freiwilligen Feuerwehr Westrauderfehn. Bianca, wie sieht euer Endspurt aus? Ihr seid auf 28 von 50. Was macht ihr noch?
2: Ja, wir haben tatsächlich nochmal alle aktiviert, die wir sowieso schon aktiviert haben, aber nochmal richtig heiß gemacht, sag ich jetzt mal. Weil da hatten wir natürlich gar nicht mitgerechnet, mit unserem kleinen Verein so weit nach vorne zu kommen. Und jetzt sind wir natürlich richtig angefixt und wollen nochmal überall bei Arbeitgebern haben wir Werbung ausgehängt. Wir machen natürlich über WhatsApp alle persönlich anschreiben und in den Status. Facebook haben wir nochmal wieder einen Artikel. Instagram, TikTok, wir sind auf allen Kanälen irgendwie am Werben und gehen auch nochmal direkt an andere Vereine ran, ob die uns nicht unterstützen. Und ja, also wir sind gut am Rühren.
0: Aber das klingt ja eigentlich richtig gut, oder?
2: Ich hoffe. Ja, also wir sind wirklich gespannt, wo wir letztendlich landen.
0: Habt ihr euch denn für das Fest dann an sich noch was ganz Besonderes vorgenommen? Denn dann könnt ihr ja mit den 10.000 Euro ja auch nochmal vielleicht das Ganze nochmal tatsächlich ein bisschen pimpen.
2: Ja, genau, richtig. Also unser Hauptaugenmerk liegt immer auf der Kinder- und Jugendarbeit in der Feuerwehr. Hm. Und das ist eben auch so, da ist jetzt auch schon was geplant, aber das könnten wir natürlich nochmal viel größer und viel mehr ausweiten, dass wir da viel mehr Sachen auch noch für Kinder und Jugendliche anbieten. Ob es da irgendwelche Spielgeräte noch sind, vielleicht sogar Karussells, die man dann anmieten kann oder irgendwas, was das alles noch attraktiver macht eben für die junge Generation. Das wäre unser Hauptaugenmerk, wo wir es drauf legen würden.
0: Bianca, dann wünsche ich euch natürlich ganz, ganz viel Glück, viel Erfolg beim Werben und ich bin sehr gespannt, wo ihr am Ende landet.
2: Ja, danke. Wir hoffen.
0: Montagabend ist Voting-Schluss. Also, wenn ihr es noch nicht gemacht habt, schnell für euren Verein abstimmen auf antenne.com. Da gibt's auch alle Infos und unbedingt auch allen Bescheid geben, die ihr noch kennt. Wie erfolgreich euer Voting ist, das hört ihr dann am Montag um 7.07 Uhr in der Morgenshow mit dem letzten aktuellen Zwischenstand.
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2: Ich bin Thomas Braut. Nach der Ankündigung der USA, Soldaten aus Deutschland abzuziehen, bleibt Verteidigungsminister Pistorius gelassen. Die Präsenz amerikanischer Truppen liege im Interesse beider Seiten, sagte Pistorius. Gleichzeitig betonte er, dass dieser Schritt nicht überraschend komme.
3: Pistorius macht klar, Deutschland und die USA arbeiten militärisch weiter eng zusammen. Etwa in Ramstein in Rheinland-Pfalz oder Grafenwöhr in Bayern. Dort geht es auch um Einsätze in Europa, Afrika und dem Nahen Osten. Gleichzeitig sieht Pistorius Europa stärker in der Pflicht. Die NATO müsse europäischer werden, sagt er. Heißt konkret, Europa soll mehr Verantwortung für die eigene Sicherheit übernehmen. Zoe Tassovali, Nachrichtenredaktion.
2: Der mehrfach an Ostseeküsten gestrandete Buckelwal ist wieder im offenen Meer. In welche Richtung er schwimmt oder wie es ihm geht, ist aber unklar. Peildaten seien bei der Initiative mehrfach angefordert worden. Bislang habe man nichts, sagte eine Sprecherin des Umweltministeriums in Mecklenburg-Vorpommern. Sollte es Daten geben, sollen diese auch nicht an die Allgemeinheit gelangen. Der Schiffskonvoi hatte das Tier heute früh im Skagerrak freigesetzt. Der Tankrabatt kommt nicht in Gänze bei den Verbrauchern an. Laut ADAC haben die Mineralölkonzerne die Steuersenkung von knapp 17 Cent pro Liter am ersten Tag nicht komplett an die Autofahrer weitergegeben. Unterdessen reißt die Kritik an den Entlastungen nicht ab. Die Chefin der Wirtschaftsweisen Schnitzer spricht von einem großen Fehler.
4: Sprit ist teuer, weil er knapp ist. Da hilft nur weniger verbrauchen, sagt Schnitzer gegenüber der Augsburger Allgemeinen. Der Staat solle nicht ständig versuchen, jeden Preisschock abzufedern, sondern gezielt die unterstützen, die auch wirklich Hilfe benötigten. Laut ADAC gingen die Preise für Sprit gestern nur um etwa 13 Cent zurück. Die Branche hatte argumentiert, dass sich in den Tanks vieler Tankstellen noch Kraftstoff zu den alten Steuersätzen befindet. Tanja Wagner, Nachrichtenredaktion.
2: Nach einem mehrstündigen Rettungseinsatz ist die Leiche eines Mannes aus den Tiefen der Falkensteiner Höhle auf der Schwäbischen Alb geborgen worden. Die Gruppe, mit der der Mann gestern unterwegs war, hatte die Höhle bereits zuvor verlassen. Der Mann war wegen eines medizinischen Vorfalls in der schwer zugänglichen Höhle gestorben.
5: Es ist 13.57 Uhr, 2:03. Hi auf die Straßen der Antenne Niedersachsen, Stau- und Blitzer-Service ist hier. A1 Bremen Richtung Osnabrück zwischen Uphusen, Bremen-Mahndorf und Asten. Momentan 12 Minuten Zeitverlust. Dann haben wir Bremen Richtung Osnabrück die Vollsperrung zwischen Osnabrück-Nord und Osnabrück-Hafen. Da ist eine Umleitung für euch ausgeschildert. 10 Minuten plus sehe ich in der Echtzeitmessung vor Osnabrück-Hafen. Beginnt ab Ramsche. A1 in der Gegenrichtung Osnabrück Richtung Bremen zwischen Bremen-Brinkum und Asten 9 Minuten länger. Dann haben wir die A27 Bremen Richtung Cuxhaven zwischen Bremerhaven Süd und Geestemünde 13 Minuten länger. Dann noch die B481 Salzbergner Straße zwischen Emstetten und Rheine 15 Minuten plus. Ansonsten keine Störungsmeldungen. Eine gute Fahrt für euch.
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5: Ein wunderschönes, langes Wochenende für euch mit viel Sonne und hoffentlich tollen Aktivitäten. Was auch immer ihr tut, habt ganz viel Spaß dabei und denkt nicht an den Start in die neue Woche, denn dann würdet ihr als Berufspendler vielleicht daran denken müssen, dass es ja im Moment Probleme auf der Bahnstrecke Hamburg-Hannover gibt. Wegen Bauarbeiten ist da im Moment mit ganz vielen Behinderungen zu rechnen, aber es gibt Lösungen, von denen ihr vielleicht noch gar nichts wisst. Gleich aber schon, denn ich verrate sie euch. Nach Zoe Wees, nach Texas Lightning und nach Leonie, zusammen mit Callum Scott und Stay. Schönes Wochenende.

0: Schönes, langes Wochenende. Antenne Niedersachsen ist hier. Und ja, es nervt total. Und für viele Pendler bei uns in Niedersachsen kommt jetzt gerade eine richtig harte Zeit. Es kommt richtig dicke, denn auf der Bahnstrecke Hamburg-Hannover haben Bauarbeiten begonnen. Die waren lange angekündigt, aber jetzt sind sie da und sorgen für mächtig Ärger. Bis zum 10. Juli nämlich fahren zwischen Lüneburg und der Landeshauptstadt keine Züge. Für Pendler ist das ein Riesenproblem. Aber Stadt und Landkreis Lüneburg haben da ein Lösungsangebot. Und das ist gut so. Antenne Niedersachsen-Reporterin Sandra Meyer, wie sollen die Menschen in den kommenden Wochen denn bitte von A nach B kommen?
1: Der Stadt und Landkreis setzen auf den Routenretter. Das klingt schon mal vielversprechend. Dahinter verbirgt sich ein kostenloses Portal für Mitfahrgelegenheiten. Da sind dann schon wichtige Adressen, etwa von Krankenhäusern, Schulen und Behörden, sowie andere beliebte Ziele hinterlegt. Und dann können Nutzer sich vernetzen und so die passende Mitfahrgelegenheit finden. Von Seiten der Stadt heißt es, ein Interesse an dem Angebot ist spürbar. Man ist also auf dem richtigen Weg. Und auch nach Ende der Bauarbeiten im Juli soll dieses Angebot bestehen bleiben.
0: Zum Glück gibt es welche, die mitdenken. Welche Alternativen haben Pendler denn noch in den kommenden Wochen?
1: Also für wen das Auto nicht in Frage kommt, der hat noch die Möglichkeit, den Schienenersatzverkehr zu nutzen. Das kostet aber viel Zeit. Wer von Lüneburg nach Hannover fahren will, der muss mit dem Bus für Hin- und Rückfahrt mehrere Stunden einplanen. Auch Stadt und Landkreis Lüneburg finden, das ist eine Zumutung und haben sich bis zuletzt dafür stark gemacht, dass ein Expressbus zwischen Lüneburg und Hannover eingesetzt wird, zusätzlich zum Schienenersatzverkehr. Aber das hat nicht geklappt.
0: Da scheint der Routenretter ja wirklich eine gute Wahl zu sein. Vielen Dank, Antenne Niedersachsen-Reporterin Sandra Meyer. Die Bauarbeiten auf der Bahnstrecke Hamburg-Hannover dauern noch bis zum 10. Juli.
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15: Und wir schauen auf das Wetter bei uns in Niedersachsen. Das ist ein wunderschöner Tag mit vielen sonnigen Momenten. Heute den ganzen Tag über die Temperaturen bis 28 Grad in der Region Hannover, 24 in der Lüneburger Heide und bis 22 noch an der Küste. Später ziehen ein paar Wolken auf, vor allem im Westen, im Emsland. Da könnte es auch mal den ein oder anderen Tropfen geben, aber das ist ehrlicherweise nicht wirklich viel. Morgen dann schon anders. Im Nordwesten bleibt es dann wechselhaft. Im Süden noch mehrere sonnige Momente. Die Temperaturen gehen ein bisschen runter, bis 24 Grad, aber der Start in die neue Woche dann durchaus durchwachsener.
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15: Um 14.28 Uhr, 2 Minuten vor 3:30, moin auf die Straßen. A1 Bremen Richtung Osnabrück, zwischen Uphusen, Bremen, Mahndorf und Asten 20 Minuten länger. Zwischen Ahlhorner Heide und Kloppenburg im weiteren Verlauf Richtung Osnabrück Gefahr durch Gegenstände auf der Fahrbahn. Es gibt die Vollsperrung bis zwischen Osnabrück Nord und Osnabrück Hafen. Eine Umleitung für euch ausgeschildert. Ab Ramsche staut es sich 10 Minuten plus momentan. Dann in der Gegenrichtung Osnabrück Richtung Bremen, zwischen Bremen-Brinkum und Asten 16 Minuten plus und zwischen Wildeshausen Nord und Große Ippena in beiden Richtungen. Achtung, da sind Rehe auf der Fahrbahn, gerade ganz frisch reingekommen. Dann die A27 Bremen Richtung Cuxhaven, zwischen Bremerhaven Süd und Geestemünde 13 Minuten länger. Und dann haben wir noch eine Unfallaufnahme auf der B213, B402, das ist die Lingener Straße, Kloppenburg Richtung Lingen, zwischen Haselünne und dem Abzweig nach Druppe. Da also gerade ein Unfall und da laufen die Bergungsarbeiten. Ansonsten keine Störungsmeldungen. Fahrt vorsichtig.
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Antenne in Niedersachsen ist hier. Um 14 Uhr und 40 Minuten. Ihr denkt, der tickt doch wohl nicht richtig. Das hat seinen guten Grund, warum ich das gerade gesagt habe. Denn das Emsland macht sich bereit für eine riesen Fußballparty. Sollte der SV Meppen in der Regionalliga Nord heute gegen den Bremer SV punkten, ist die Meisterschaft in der Regionalliga und der Aufstieg in die dritte Liga nicht mehr zu nehmen. Die Euphorie in der Stadt ist gewaltig. Höre ich ständig von meinem Freund Heiner. Das Stadion an der Ladnerstraße ist mit knapp 13.000 Fans natürlich auch heute wieder ausverkauft. Eine ganze Region fiebert der Rückkehr in die dritte Liga entgegen. Zuletzt spielte Meppen dort in der Saison 2022-2023. Es reicht ein Unentschieden und gerade eben ist durch Streckemeier das 1:0 für die Meppner gefallen in der 32. Minute. Selbst ein Unentschieden reicht ja aus. Meppen rockt das heute, da bin ich sicher. Die dritte Liga, die Emsländer werden ganz sicher mit dabei sein. Das glaube ich schon, aber ich halte euch da gerne auf dem Laufenden. Morgen kann der VfL Osnabrück in die zweite Liga aufsteigen. Auch hier reicht morgen 16:30 ein Punkt bei Wien Wiesbaden, aber auch hier gewinnt Rot-Weiß Essen heute nicht, steigt Osnabrück auf dem Sofa auf. Läuft bei uns in Niedersachsen, ne?

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0: Wir schauen auf das Wetter bei uns in Niedersachsen. Es ist ein wunderschöner Tag mit vielen, vielen sonnigen Momenten. Temperaturen bis 28 Grad in der Spitze. In der Lüneburger Heide so um 24, an der Küste auch ein bisschen drunter. Es ziehen ein paar Wolken auf, die kommen über die Küste. Das bedeutet, ganz im Westen, im Emsland, kann es später dann auch mal an der Unterelbe den ein oder anderen Schauer geben. Aber viel wird das heute erstmal nicht. Morgen sieht es da schon ein bisschen anders aus. Im Nordwesten bleibt es dann wechselhaft. Im Süden nochmal viel Sonne und bis 24 Grad. Am Montag ist es dann aber erstmal vorbei mit dem Frühsommer und der vielen Sonne.
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2: Ich bin Thomas Brott. Die Spannungen zwischen den USA und Deutschland verschärfen sich weiter. Nach dem Streit zwischen US-Präsident Trump und Kanzler Merz hat Washington jetzt einen Teilabzug von Soldaten aus Deutschland angekündigt. Rund 5000 US-Soldaten sollen in den kommenden Monaten verlegt werden.
3: Für Deutschland hätte das zunächst keine direkten Folgen für die Sicherheit, aber politisch ist das ein deutliches Signal. Die USA könnten ihre Rolle in Europa zurückfahren. Gleichzeitig treffen solche Entscheidungen auch die Regionen vor Ort, denn US-Stützpunkte sind wichtige Arbeitgeber und bringen viel Geld in die Umgebung. Ob der Teilabzug wirklich kommt, ist allerdings noch offen. Es gibt Hürden im US-Kongress und die Regierung könnte die Ankündigung auch als Druckmittel einsetzen. Zoe Tassovali, Nachrichtenredaktion.
2: Der mehrfach an Ostseeküsten gestrandete Buckelwal ist wieder im offenen Meer. In welche Richtung er schwimmt oder wie es ihm geht, ist aber unklar. Peildaten seien bei der Initiative mehrfach angefordert worden. Bislang habe man nichts, sagte eine Sprecherin des Umweltministeriums in Mecklenburg-Vorpommern. Sollte es Daten geben, sollen diese auch nicht an die Allgemeinheit gelangen. Der Schiffskonvoi hatte das Tier heute früh im Skagerrak freigesetzt. Der Tankrabatt kommt nicht in Gänze bei den Verbrauchern an. Laut ADAC haben die Mineralölkonzerne die Steuersenkung von knapp 17 Cent pro Liter am ersten Tag nicht komplett an die Autofahrer weitergegeben. Unterdessen reißt die Kritik an den Entlastungen nicht ab. Die Chefin der Wirtschaftsweisen Schnitzer spricht von einem großen Fehler.
4: Sprit ist teuer, weil er knapp ist. Da hilft nur weniger verbrauchen, sagt Schnitzer gegenüber der Augsburger Allgemeinen. Der Staat solle nicht ständig versuchen, jeden Preisschock abzufedern, sondern gezielt die unterstützen, die auch wirklich Hilfe benötigten. Laut ADAC gingen die Preise für Sprit gestern nur um etwa 13 Cent zurück. Die Branche hatte argumentiert, dass sich in den Tanks vieler Tankstellen noch Kraftstoff zu den alten Steuersätzen befindet. Tanja Wagner, Nachrichtenredaktion.
2: Nach einem mehrstündigen Rettungseinsatz ist die Leiche eines Mannes aus den Tiefen der Falkensteiner Höhle auf der Schwäbischen Alb geborgen worden. Die Gruppe, mit der Mann gestern unterwegs war, hatte die Höhle bereits zuvor verlassen. Der Mann war wegen eines medizinischen Vorfalls in der schwer zugänglichen Höhle gestorben.
0: Also es ist 14:58 Uhr, 2:03 Uhr. Hi auf die Straßen, der Antenne Niedersachsen Stau- und Blitzerservice ist hier. A1 Bremen Richtung Osnabrück, zwischen Uphusen, Bremen, Mahndorf und Asten, 12 Minuten plus. Dann im weiteren Verlauf Vollsperrung zwischen Osnabrück Nord und Osnabrück Hafen, eine Umleitung für euch eingerichtet, ab Bramsche 10 Minuten länger momentan. In der Gegenrichtung der A1, Osnabrück Richtung Bremen, zwischen Wildeshausen Nord und Große Ippenau in beiden Richtungen, Gefahr durch Rehe auf der Fahrbahn. Dann im weiteren Verlauf zwischen Bremen-Brinkum und Bremen-Asten, 9 Minuten länger. A27 Bremen Richtung Cuxhaven, zwischen Bremerhaven Süd und Geestemünde 13 Minuten länger. A27 Bremen Richtung Cuxhaven, zwischen Bremerhaven Mitte und Bremerhaven Überseehäfen eine Unfallaufnahme. Da läuft auf der rechten Spur im Moment die Bergung, bitte besondere Vorsicht. Und es liegen Gegenstände auf der A28 Bremen Richtung Oldenburg, zwischen dem Dreieck Stur und Großmackenstedt. Auch da fahrt bitte besonders vorsichtig. A39 Salzgitter Richtung Braunschweig, zwischen Braunschweig-Grüningen Süd und Braunschweig-Grüningen Nord. Da brennt ein Fahrzeug, das steht am Standstreifen. Die Feuerwehr ist da im Einsatz. Auch da bitte vorsichtig dran vorbeifahren. Dann haben wir noch die B213, B402, Lingner Straße, Kloppenburg Richtung Lingen, zwischen Haselünne und dem Abzweig nach Droper. Dort auch Bergungsarbeiten. Bitte besondere Vorsicht. Ansonsten keine Störungen.
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0: Moin zusammen, ich freue mich, dass ihr mit am Start seid an einem Wochenende, das Bickebacke voll ist mit Unternehmungen, also mit Ausflügen, die ihr vielleicht macht, aber natürlich auch mit Sportevents. Der Mai ist da und wenn der Mai da ist, dann enden so langsam aber sicher die Ligen. Im Fußball ist das so, im Handball ist das so, aber auch im Volleyball. Und wir haben bei uns in Niedersachsen eine sehr, sehr erfolgreiche, sehr, sehr gute Volleyballmannschaft in Lüneburg nämlich. Und die spielen spielen um die deutsche Meisterschaft mit. Das tun sie in Berlin. Und es sind natürlich eine Menge Niedersachsen auf dem Weg dorthin. Und da schalten wir gleich mal live hin, denn das ist eine Partystimmung, glaube ich. Und möglicherweise klappt es nach dem Pokalsieg ja auch mit der deutschen Meisterschaft. Na, wir wollen den Tag nicht vor dem Abend loben und sprechen gleich mal mit den Jungs und Mädels da vor Ort, beziehungsweise auf dem Weg dorthin. Erst gibt's Fatboy zusammen mit Clock Clock. Bruno Mars gibt's auch und Olivia Dean mit Man I Need. Kommt gut durch dieses pickepackevolle Wochenende.

0: Antenne Niedersachsen ist hier, euer langes Wochenende. Ich hoffe, ihr genießt es. Vielleicht seid ihr ja auch sportlich aktiv oder wenn ihr mehr so die Sofasportler seid, gibt's jetzt Infos für euch. Also zuschauen können wir alle super gut beim Fußball. Da haben wir heute sehr gemischte Gefühle. Der SV Meppen kann heute aufsteigen aus der Regionalliga Nord in die dritte Liga. Es steht im Moment 1:1. Ein Unentschieden würde reichen, um vorzeitig aufzusteigen. Morgen kann der VfL Osnabrück das Gleiche tun, kann auch aufsteigen, dann allerdings in die zweite Liga. Eintracht Braunschweig hat 2:0 bei Holstein Kiel verloren. Das bedeutet, die sind auch noch nicht raus aus dem Kampf um den Klassenerhalt in der zweiten Liga. Und der TSV Havelse kriegt im Moment gerade ganz ordentlich das Fell über die Ohren gezogen beim SV Verl. Da steht es im Moment 4:0 und das würde bedeuten, dass das mit der dritten Liga nichts mehr wird in diesem Jahr, dass sie den Weg nach unten antreten müssen. Aber es gibt noch mehr Sportarten, die sehr interessant sind. Es geht nicht nur um Fußball, sondern auch im Volleyball sind wir Niedersachsen stark. Die SVG Lüneburg spielt in der Finalserie um die deutsche Meisterschaft gegen die BR Volleys aus Berlin. Im Best-of-Five-Modus wird gespielt, also 3 Spiele müssen gewonnen werden, um die Meisterschaft zu gewinnen. Das erste Spiel am Mittwoch ging leider verloren. Heute steht das zweite Spiel an um 18 Uhr und zwar in der Hauptstadt. Christoph Schlieper vom SVG Fanclub Lüneblock. Ich erwische euch gerade an der Anreise, oder?
1: Wir sind im Bus unterwegs, gerade Richtung Berlin, kurz vor Berlin sind wir.
0: Das ist ja auch immer ganz schön, da ist ja nicht nur eine Auswärtsfahrt, ihr könnt ja auch ein bisschen was in der Stadt erleben, oder?
1: In der Tat. Also Berlin heute bei fast 30 Grad, Topwetter, das wird, glaube ich, ein schöner Tag.
0: Aber jetzt gehen wir mal zum Sportlichen, denn also Best-of-Five-Serie bedeutet, 3 Spiele müssen gewonnen werden. Das Spiel am Mittwoch habt ihr ja jetzt leider verloren. Wie optimistisch bist du denn, dass es jetzt in Berlin klappt?
1: Ich denke schon, dass das was drin ist. Wenn wir uns auf unsere Leistung konzentrieren, dann ist das nicht ausgeschlossen, dass da was geht.
0: Man muss ja sagen, das läuft ja eigentlich auch wirklich sehr, sehr gut. Lüneburg hat sich ja innerhalb von, sagen wir mal, relativ kurzer Zeit schon auch oben mit etabliert. Pokal ist ja nur ein Thema gewesen, jetzt vielleicht auch noch die Meisterschaft. Das wäre jetzt noch die Krönung, oder?
1: Absolut, ja, genau. Das wäre wirklich eine geniale Geschichte, wenn das klappen würde, ja.
0: Habt ihr irgendetwas vorbereitet? Lasst ihr es dann in Lüneburg richtig krachen, wenn es mit der deutschen Meisterschaft klappen sollte?
1: Das auf jeden Fall. Also wenn das klappt, dann ist, glaube ich, diesen Part gegeben.
0: Gibt's da schon, habt ihr was organisiert oder ist es, sagt ihr, jetzt lasst uns erstmal die paar Spiele noch spielen?
1: Genau, erstmal wieder alles in die Reihe bringen und dann können wir da in die Organisation gehen.
0: Wie viele seid ihr denn heute, die mit nach Berlin fahren?
1: Also ich rechne mit mindestens 150 vor Ort und jetzt gerade im Bus sind wir knapp 50.
0: Dann seid ihr ja schon eine ganz große Gruppe dort, um ordentlich Stimmung zu machen und ich glaube, das lasst ihr euch nicht nehmen.
1: Nein, auf jeden Fall. Das werden wir machen. Wir werden versuchen, da richtig Lärm zu machen.
0: Dann rockt die Hauptstadt, Christoph. Ich wünsche viel Erfolg.
1: Ja, vielen Dank. Wir treiben das Team an und versuchen,

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1: Und wir schauen auf das Wetter bei uns in Niedersachsen. Das schaut super aus. Ein strahlend blauer Himmel, nur ganz wenige Wolken. An der Küste sind so ein paar, aber das trübt diesen herrlich, richtig heißen Tag örtlich überhaupt nicht. Bis 28 Grad in der Region Hannover. Ansonsten so zwischen 22 an der Küste und 24 in der Lüneburger Heide. Später kommen dann so ein paar Wolken. An der Küste sind sie jetzt schon und tänzeln so ein bisschen vor Helgoland. Aber viel ist das auch nicht. Das wird morgen dann anders sein. Morgen eher bewölkt im Nordwesten. Da ist es wechselhaft. Kann auch mal ein kurzer Schauer mit dabei sein. Im Süden ist es noch sonnig bei bis zu 24 Grad. Ab Montag wird es dann durchwachsener. Es ist 15.28 Uhr, 4:02. Hallo auf die Straßen. Der Antenne Niedersachsen Stau- und Blitzerservice ist hier. A1 Osnabrück Richtung Bremen zwischen Osnabrückhafen und Osnabrück Nord. Gefahr durch Gegenstände auf der Fahrbahn. Und es gibt einen neuen Unfall auf der A29 Oldenburg Richtung Wilhelmshaven in der Einfahrt Oldenburg Hafen. Bitte auch da ganz besondere Vorsicht. Auf der A1 Bremen Richtung Osnabrück sind zwischen Neunkirchenförden und Bramsche Gegenstände auf der Fahrbahn. So viel die Warnmeldungen für den Moment. Jetzt gucken wir mal auf die regulären Meldungen auf der A1 Bremen Richtung Osnabrück zwischen Uphusen, Bremen-Mahndorf und Asten. 20 Minuten Zeitverlust. A1 Bremen Richtung Osnabrück. Vollsperrung zwischen Osnabrück Nord und Osnabrück Hafen und deshalb dort vor der Umleitung 10 Minuten mehr. Dann haben wir noch die A39 Salzgitter Richtung Braunschweig zwischen Braunschweig-Gröningen Süd und Braunschweig-Gröningen Nord. Liegenbleiber auf dem Standstreifen, bitte besondere Vorsicht in diesem Bereich. Und auf der A27 Bremen Richtung Walsrode in der Ausfahrt Walsrode Süd im Moment Sperrung der Ausfahrt. Dort wird ein Unfall aufgenommen, die Bergungsarbeiten laufen. Ansonsten keine Störungen. Seid vorsichtig.
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0: Nur Lieblingshits am langen Wochenende bei uns bei Antenne Niedersachsen. Super schön, dass ihr alle mit am Start seid. Für das perfekte Frühlingswetter sorgt aktuell die Sonne und für die passende Unterhaltung natürlich wir mit unseren Lieblingshits, aber natürlich auch mit unserem Podcast-Tipp. Denn manchmal soll es auch was anderes sein. 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

0: Und wir schauen auf das Wetter bei uns in Niedersachsen. Das ist ein wunderschönes, langes Wochenende mit ganz vielen sonnigen Momenten. Im Moment ist da auch von Regen nicht wirklich viel zu sehen. Ja, es kommt so ein bisschen was an der Küste, braut sich was zusammen im Westen, im Emsland. Aber da haben wir im Moment noch Ruhe davor. 22 Grad an der Küste bis 28 Grad in der Region Hannover. Später ziehen dann ein paar Wolken auf. Morgen am Sonntag ist es im Nordwesten durchwachsen. Da kann es dann auch mal den ein oder anderen Schauer geben. Im Süden ist es weiter sonnig bei bis zu 24 Grad. Am Montag macht der Frühsommer dann eine kleine Pause.
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2: Ich bin Thomas Brockt. US-Verteidigungsminister Hexes hat den Abzug von 5000 US-Soldaten aus Deutschland angeordnet. Man gehe davon aus, dass der Abzug in den nächsten 6 bis 12 Monaten abgeschlossen sein werde, teilte das Pentagon mit. Derzeit sind rund 39.000 Soldaten in Deutschland stationiert. Verteidigungsminister Pistorius hob die weiter bestehenden gemeinsamen Interessen hervor und bemühte sich um Deeskalation. Zugleich machte er deutlich, dass die Entscheidung nicht unerwartet komme. Der mehrfach an Ostseeküsten gestrandete Buckelwal ist wieder im offenen Meer. Nach Angaben der privaten Initiative wurde das Tier in der Nordsee aus dem Lastkahn entlassen. Ob der geschwächte Wal damit tatsächlich gerettet ist, bleibt aber unklar.
3: Experten bezweifeln, dass der Wal nach Wochen im flachen Wasser überhaupt wieder normal schwimmen, tauchen und fressen kann. Auch sein Zustand ist unklar, ebenso ob ein GPS-Sender Daten dazu liefert. Befürchtet wird auch, dass das Tier erneut die Küste ansteuern könnte. Die dänischen Behörden machen bereits deutlich, sollte der Wal dort stranden, greifen sie nicht ein. Ohne funktionierenden Sender könnte zudem unbemerkt bleiben, wenn das geschwächte Tier in den nächsten Tagen oder Wochen verendet. Zoe Tassovali, Redaktion.
2: In Deutschland werden weniger Solaranlagen gebaut. In den ersten 3 Monaten des Jahres ging die Strommenge, die mit neu installierten Anlagen produziert werden kann, um 6% zurück. Der Bundesverband Solarwirtschaft warnt mit Blick auf die Spritpreiskrise vor weiteren Kürzungen bei der Förderung.
4: Besonders stark zurückgegangen ist der Neubau von Solaranlagen auf Dächern von Firmengebäuden und Wohnhäusern. Es wurden auch weniger Balkonkraftwerke installiert. Dass der Rückgang unterm Strich nicht noch größer ausgefallen ist, liegt daran, dass auf Freiflächen mehr große Solarparks errichtet wurden. Wegen der neuen Energiekrise und möglicher Kürzungen der Förderung erwartet die Branche zwar eine wieder etwas steigende Nachfrage, sagt aber, das seien keine verlässlichen Investitionsbedingungen. Jan-Henner Reitze, Nachrichtenredaktion.
2: In der 2. Fußball-Bundesliga hat Holstein Kiel den Klassenerhalt vorzeitig geschafft. Die Kieler siegten 2:0 gegen Eintracht Braunschweig. Ebenfalls wichtige Punkte im Abstiegskampf sicherte sich Dynamo Dresden durch ein 1:0 gegen den 1. FC Kaiserslautern. In einer weiteren Partie trennten sich Arminia Bielefeld und der VfL Bochum 1:1.
0: Und damit ist es 4:02. Hallo auf die Straßen der Antenne Niedersachsen. Stau- und Blitzerservice ist hier. Wir gucken zunächst auf die A1 Münster Richtung Osnabrück zwischen Flughafen Münster, Osnabrück und Lattbergen. Vollsperrung. Dort bitte dringend eine Gasse für die Rettungsfahrzeuge. Dort gab es einen Unfall. Da im Moment eine Vollsperrung bis voraussichtlich 17 Uhr. Dann haben wir die A1 Bremen Richtung Osnabrück. Vollsperrung zwischen Osnabrück Nord und Osnabrück Hafen. Da gibt es eine Umleitung für euch. Im Moment staut es sich dort. 10 Minuten Zeitverlust an dieser Stelle. A7 Hannover Richtung Hamburg zwischen Bad Fallingbostel und dem Rastplatz Dorfmark. Gefahr durch Gegenstände auf der Fahrbahn. A27 Bremen Richtung Walsrode. Die Einfahrt Walsrode Süd ist gesperrt. Dort hat's gekracht. A27 Bremen Richtung Cuxhaven zwischen Bremerhaven Mitte und Bremerhaven Überseehäfen. Unfallaufnahme, rechte Spur gesperrt. A29 Oldenburg Richtung Wilhelmshaven, die Einfahrt Oldenburg-Hafen. Dort im Moment Sperrung, weil auch dort ein Unfall aufgenommen wird. Es liegen Gegenstände auf der B6, dem Westschnellweg in Hannover Richtung Nienburg zwischen Herrenhäuser Straße und Hannover-Stöckner Straße. Dann haben wir noch eine Meldung in Hannover. Die Bornumer Straße zwischen am Großmarkt und Marianne-Becker-Allee gesperrt. Dort wird gerade ein Unfall aufgenommen. Ansonsten keine Störungsmeldungen. Gute Fahrt für euch!
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0: Das wird die Party des Jahrhunderts, ist doch mal ganz klar. Grüßt euch, ihr seid in Vorfreude auf all die Feste, die es bei uns in Niedersachsen gibt. Zum Beispiel ja eben auch auf das Schützen, auf das Dorffest. Und ihr seid dabei bei Pimp Your Schützenfest. Es geht in die heiße Phase. Es muss abgestimmt werden, ohne Ende. Wir wollen gleich mal hören, wie es im Moment im Lande so ausschaut und wie die letzten Vorbereitungen getroffen werden. Dazu gibt es Musik von Taylor Swift, Antihero, von Gigi D'Agostino, The Riddle und Katy Perry. Band-Aids, jetzt bei mir. Schön, dass ihr mit dabei seid.

0: klingt ein sonniges Wochenende. Taylor Swift, Anti-Hero. Nur Lieblingshits bei Antenne Niedersachsen. Gleich mit der neuen von Tiffany Harris und Vertigo.
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0: Oh Mann, das wird landesweit die Party des Jahres. Wir sorgen dafür, dass ihr auch in diesem Jahr das geilste, das größte, das schönste Dorffest überhaupt feiern könnt. 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Wir sind in der heißen Phase und noch bis Montagabend könnt ihr abstimmen. Saskia aus dem Schützenverein Neunkirchen ist jetzt dran. Moin zusammen, wie läuft denn bei euch der Endspurt? Ihr seid gerade auf Position 40. Ich muss Gas geben.
2: Wir haben jetzt zum Tanz in den Mai hier in den umliegenden Feierlichkeiten, Tanz in den Mai, Mühlenfest, Plakate aufgehangen, haben dann natürlich die Werbetrommel gerührt, über WhatsApp, über Instagram, unserem Schützenverein-Account, machen wir natürlich jeden Tag nochmal einen Aufruf, dass sie doch für uns voten sollen, weil wir ja ein doch sehr kleiner Verein sind.
0: Aber du bist, ich höre gerade, du bist nicht alleine. Wer ist bei dir?
2: Das ist unser erster Vorsitzender, der Sven.
0: Sven.
3: Moin.
0: Moin, Sven. Sag mal, wie macht denn das jetzt gerade dein Organisationskomitee? Bist du zufrieden damit?
3: Ich bin begeistert, natürlich. Also wie gesagt, der gesamte Verein macht mit, dass von der Jugend, von, ich sag mal, die Jugendabteilung, ja, auch ältere Herrschaften, also wir haben viele Ideen.
0: 10.000 Euro, darum geht's bei Pimp Your Schützenfest. Man soll ja Geld, das man noch nicht hat, auch nicht verplanen. Aber habt ihr zumindest mal Ideen? Habt ihr irgendwas ganz Besonderes dann noch vor, wenn's mit der Kohle klappt?
3: Wir haben natürlich vor, dann eventuell den Kindertag noch ein bisschen größer zu machen, dass man da noch mehr Aktivitäten für Kinder machen kann. Und was unser ganz, ganz großer Traum ist, wo viele Vereine von träumen, wir würden gerne noch mal irgendwie auf einer Party hier den Krause holen. Also Micky Krause, das wäre schon ein Highlight. Weil wir haben Mia Julia hier gehabt, wir haben Marc Terenzi gehabt, das Chaos-Team, die Jungs. Also wir haben vielfältiges Programm die letzten Jahre und Jahrzehnte gehabt. Aber der Krause, das wäre noch mal so die Kirsche auf der Sahne.
0: Dann wären ja 10.000 Euro gerade mal eine kleine Anzahlung, aber immerhin, haben oder eben nicht haben. Jetzt Saskia.
3: Ja, richtig, genau.
0: Saskia, jetzt hast du noch mal die Gelegenheit, Position 40 seid ihr, ihr wollt noch ein bisschen hochklettern, macht doch, nutzt doch noch mal jetzt die Reichweite, die ich dir hier am Samstagnachmittag geben kann.
2: Ja, liebe Antennehörer, bitte, bitte, stimmt für das Schützenfest in Neunkirchen bei Schwanewede. 3 Pfingsttage sind geplant, wo wir wieder Dickfett-Party machen mit dem Pfingstmove, mit den Scheunenpartys und dem großen Kindertag am Montag. Bitte kommt vorbei und votet für uns.
0: Montagabend ist Voting-Schluss. Also wenn ihr noch was machen wollt, schnell für euren Verein abstimmen auf antenne.com. Da gibt's auch alle Infos und unbedingt auch allen Bescheid geben, die ihr so kennt. Und wie erfolgreich euer Verein ist, das hört ihr am Montagmorgen um 7.07 Uhr in der Moin-Show mit dem letzten aktuellen Zwischenstand.
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1: Das Wetter bei uns in Niedersachsen, es ist super sonnig und es ist super warm. 28 Grad in der Region Hannover zum Beispiel. Zeit für ein leckeres Eis in Lüneburg bei bis zu 25 Grad an der Küste. Im Moment so 22, da ziehen jetzt auch so ein paar Wolken auf. Viele sind das nicht. Die vertagen das Ganze eher so auf morgen. Morgen zieht dann im Emsland, ja, im Nordwesten, zieht dann so ein kleines bisschen was auf. Da kann es den ein oder anderen Schauer geben. Im Süden bleibt es länger trocken bei 24 Grad in der Spitze. Auch da wieder ein sonniger Tag. Ab Montag wird es dann mit dem Frühsommer weniger. Dann ist die Sonne weniger und dann kann es auch immer mal wieder regnen. Es ist 16.29 Uhr, eine Minute vor 16:30. Hallo auf die Straßen, der Antenne Niedersachsen, Stau- und Blitzer-Service ist hier. A1 Münster Richtung Osnabrück zwischen Greven und Gladbergen, 1 Kilometer Stau, 41 Minuten Zeitverlust. Denn es gab zwischen Flughafen Münster, Osnabrück und Gladbergen eine Vollsperrung. Bitte bildet dort eine Gasse für die Rettungsfahrzeuge. Da ist ein Unfall passiert. Bis heute Abend 20 Uhr laufen da voraussichtlich die Bergungs- und Aufräumarbeiten. Wenn ihr könnt, macht einen Bogen drumherum. A7 Kassel Richtung Hannover zwischen Hildesheim-Drispenstädte und dem Dreieck Hannover Süd. Gefahr durch den Liegenbleiber und zwar direkt im Baustellenbereich. Ungünstige Position. A29 Oldenburg Richtung Wilhelmshaven. In der Einfahrt Oldenburg-Hafen ein Unfall. Dort läuft im Moment die Unfallaufnahme. Dann haben wir die A31 Ostfriesland Richtung Emsland zwischen Jemgum und Wehna. Neuer Unfall und zwar auf allen Fahrstreifen stehen da im Moment die Fahrzeuge und bitte besondere Vorsicht. Und A33 Osnabrück Richtung Bielefeld zwischen Borgloh, Kloster Ösede und Hilde am Teutoburger Wald. Gefahr durch ein Fahrradfahrer am Fahrbahnrand. Auch da bitte besondere Vorsicht. Ansonsten keine Störungsmeldungen. Gute Fahrt für euch.
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Lieblingshits. Dieser hier von La Bouche, Sweet Dreams. Und gleich geht's weiter mit Ava Max, Sweet But Psycho. Antenne Niedersachsen ist hier und Hanno und Familie haben mich gerade angerufen, sind gerade unterwegs an der Nordseeküste in Nesmersiel. Da verbringen sie das lange Wochenende und er hat gesagt, was sie morgen vorhaben. Da soll nämlich ein bisschen unbeständigeres Wetter dort vorherrschen, habe ich heute auch schon durchgegeben. Und dort hat Anfang April ein nagelneues Indoor-Spielparadies aufgemacht. Ein ganzer Park, die Anderswälder von 3000 Quadratmetern, sagt er, mit Klettern, mit Toben, mit Entdecken, komplett wetterunabhängig. Und das ist eigentlich eine ganz clevere Idee. Seit Jahren stand das Gebäude dort leer, jetzt kommt endlich wieder Leben rein und Hanno und Familie, die übrigens aus Oldenburg angereist sind, sind da mittendrin. Ich wünsche euch eine wunderschöne, freie Zeit dort oben in Nesmersiel und für alle anderen, wir können es uns auch bei euch zu Hause in Niedersachsen schön machen mit nur Lieblingshits. Jetzt Ava Max, Sweet But Psycho. Antenne Niedersachsen ist hier.

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0: Wovon sollen wir träumen? Nur Lieblingshits. Frieda Gold ist das. Wovon sollen wir träumen? Lass uns doch einfach von diesem wunderbaren Wetter träumen. Sonne satt bei uns in Niedersachsen und das bleibt auch noch so. Bei 28 Grad in der Region Hannover, 24 in der Lüdeburger Heide und rund 22 Grad an der Küste. Ja, es ziehen ein paar Wolken auf. Da könnte es auch den ein oder anderen Schauer später noch geben, aber das stört uns jetzt erstmal nicht, denn momentan sind die Aussichten noch perfekt. Morgen dann, im Nordwesten wechselhafter, da ein paar mehr Wolken. Im Süden ist es noch ganz schön und sonnig bei 24 Grad in der Spitze. Und wenn nochmal was kommt, dann eher am Montag, da ist es dann wechselhaft, dann vereinzelt Schauer und deutlich weniger Sonne und die Temperaturen gehen auch wieder zurück.
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2: Ich bin Thomas Brock. Hohe Spritpreise, teurere Flüge und die Frage, soll der Staat gegensteuern? Die Chefin der Wirtschaftsweisen, Schnitzer, warnt davor. In der Augsburger Allgemeinen kritisiert sie den Tankrabatt als Fehler und wirbt für gezieltere Hilfen statt pauschaler Entlastungen.
3: Schnitzer sagt, hohe Preise haben auch eine Funktion. Sie zeigen, dass Energie knapp ist und bringen Menschen dazu, weniger zu verbrauchen. Deshalb hält sie breite Entlastungen für den falschen Weg. Stattdessen sollten gezielt diejenigen unterstützt werden, die wirklich Hilfe brauchen. Mit Blick auf den Sommer warnt sie außerdem, teureres Kerosin könnte Flüge verteuern. Urlaub wird also wohl für viele spürbar teurer. Zoe Tassovali, Nachrichtenredaktion.
2: US-Verteidigungsminister Hexeth hat den Abzug von 5000 US-Soldaten aus Deutschland angeordnet. Man gehe davon aus, dass der Abzug in den nächsten 6 bis 12 Monaten abgeschlossen sein werde, teilte das Pentagon mit. Derzeit sind rund 39.000 Soldaten in Deutschland stationiert. Verteidigungsminister Pistorius hob die weiter bestehenden gemeinsamen Interessen hervor und bemühte sich um Deeskalation. Zugleich machte er deutlich, dass die Entscheidung nicht unerwartet komme. In Deutschland werden weniger Solaranlagen gebaut. In den ersten 3 Monaten des Jahres ging die Strommenge, die mit neu installierten Anlagen produziert werden kann, um 6% zurück. Der Bundesverband Solarwirtschaft warnt mit Blick auf die Spritpreiskrise vor weiteren Kürzungen bei der Förderung.
4: Besonders stark zurückgegangen ist der Neubau von Solaranlagen auf Dächern von Firmengebäuden und Wohnhäusern. Es wurden auch weniger Balkonkraftwerke installiert. Dass der Rückgang unterm Strich nicht noch größer ausgefallen ist, liegt daran, dass auf Freiflächen mehr große Solarparks errichtet wurden. Wegen der neuen Energiekrise und möglicher Kürzungen der Förderung erwartet die Branche zwar eine wieder etwas steigende Nachfrage, sagt aber, das seien keine verlässlichen Investitionsbedingungen. Jan-Henner Reitze, Nachrichtenredaktion.
2: In der 2. Fußball-Bundesliga hat Holstein Kiel den Klassenerhalt vorzeitig geschafft. Die Kieler siegten 2:0 gegen Eintracht Braunschweig. Ebenfalls wichtige Punkte im Abstiegskampf sicherte sich Dynamo Dresden durch ein 1:0 gegen den 1. FC Kaiserslautern. In einer weiteren Partie trennten sich Arminia Bielefeld und der VfL Bochum 1:1.
0: Hallo auf die Straßen, 16.58 Uhr, 2 vor 5, der Antenne Niedersachsen Stau- und Blitzer-Service ist hier. A1, Münster Richtung Osnabrück zwischen Greven und Lattbergen, 2 Kilometer Stau, 30 Minuten Zeitverlust. Das liegt daran, dass es zwischen Flughafen Münster, Osnabrück und Lattbergen gerade eine Vollsperrung gibt. Bitte haltet dort Platz für die Einsatzfahrzeuge, bildet eine Rettungsgasse. Dort ist ein Unfall, die Bergungsarbeiten laufen, das Ganze bis voraussichtlich 20 Uhr. A7, Kassel Richtung Hannover zwischen Hildesheim-Drispenstedt und dem Dreieck Hannover Süd. Gefahr durch einen Liegenbleiber im Baustellenbereich, deshalb zwischen Hildesheim-Drispenstedt und dem Dreieck Hannover Süd 1 Kilometer Stau, 20 Minuten Zeitverlust. A27 Bremen Richtung Cuxhaven zwischen Bremen-Sebalsbrück und Bremen-Fahr 2 Kilometer Stau, 1 Stunde Zeitverlust. A29 Oldenburg Richtung Wilhelmshaven, die Einfahrt Oldenburg-Hafen ist im Moment gesperrt, dort wird ein Unfall aufgenommen. A31, die Emslandlinie aus Friesland Richtung Emden. Zwischen Jemgum und Wehna 1 Kilometer Stau und 10 Minuten plus. A31 aus Friesland Richtung Emsland zwischen Jemgum und Wehna. Da gibt's jetzt auch noch einen Unfall gerade reingekommen. Die Fahrzeuge stehen dort auf dem Seitenstreifen. Die Polizei ist aber gerade erst vor Ort. Also da kann es sein, dass es jetzt noch in den nächsten Minuten Behinderungen gibt. Und A33 Bielefeld Richtung Osnabrück zwischen Disselbad, Rotenfelde und Hilte am Teutoburger Wald. Gefahr durch Personen am Fahrbahnrand. Ansonsten keine Störungsmeldungen. Gute Fahrt für euch.
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0: Moin zusammen, ich hoffe, ihr habt es schön an diesem langen Wochenende. Genießt es, denn wir begleiten euch zum Beispiel mit Musik von Lorel, mit Musik von Green Day und alle Farben gleich für euch am Start. So lässt sich entspannen, so lässt sich die freie Zeit gut hinter sich bringen. 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

Schönen Samstagnachmittag. Antenne Niedersachsen ist hier. Das gibt es doch gar nicht. Der SV Meppen hätte schon fast den Aufstieg in die dritte Liga fest in der Tasche gehabt. Ein Punkt zu Hause gegen den Bremer SV hätte ausgereicht, aber in der Nachspielzeit schießen die Bremer das 3:2 und schieben damit dem Meppner Aufstiegsfeierlichkeiten vielleicht ja nur ein paar Stunden nach hinten, aber meine Herren, schieben erstmal der ganzen Geschichte einen Riegel vor. Um 18 Uhr spielt Oldenburg und die müssen jetzt alles gewinnen. Die haben noch ein paar Spiele weniger und dann 22 Tore in den letzten 4 Spielen aufholen. Das wird sicher schwer, aber theoretisch wäre das möglich. Möglicherweise ist aber die große Aufstiegsparty nur auf, ja, sagen wir mal, gegen 20 Uhr verschoben, ne? Denn dann ist Schlusspfiff gegen Flensburg, Oldenburg gegen Flensburg und dann wissen wir, ob das mit Meppen vielleicht doch noch geklappt hat. Könnte morgen in Osnabrück übrigens genauso der Fall sein. Der VfL könnte heute schon aufsteigen, wenn Rot-Weiß Essen gleich beim VfL Stuttgart 2 nicht gewinnt. Ansonsten reicht morgen ein Punkt gegen Wien Wiesbaden. Also die komplette Gemengelage ist durchaus kurios. Und da gucken wir doch mal, wie es da aktuell im Moment gerade steht. Denn Rot-Weiß Essen liegt hinten mit 1:0. Also von daher ist das mit möglicherweise mit dem VfL, mit dem Sofa-Aufstieg an der Bremer Brücke heute schon gemachte Sache. Der TSV Havelse ist aus der dritten Liga abgestiegen. Die Garbsener gingen sang- und klanglos beim SV Verl mit 4:0 unter. Da ist leider jetzt auch nichts mehr zu machen. Das war also ein kurzes Intermezzo in Liga 3. Aber alles Gute und baldiger Wiederaufstieg wünschen wir nach Garbsen. Eintracht Braunschweig steckt in der zweiten Liga weiter im Abstiegskampf, während Holstein Kiel sich durch ein 2:0 gegen die Löwenstädter rettete. Also in Braunschweig muss man weiter zittern. Und auch in der ersten Liga, da gehen die letzten 20 Minuten jetzt gerade los. Ist noch alles drin, was den Abstiegskampf angeht.

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1: Wir schauen auf das Wetter bei uns in Niedersachsen. Das ist heute ein wirklich wundervoller Tag mit Temperaturen zwischen 22 Grad an der Küste und 28 Grad in der Region Hannover. Im Moment ist es auch noch sonnig, aber aus dem Südwesten schiebt sich gerade so ein bisschen ein Schauergebiet mit zum Teil auch Gewitterwolken in Richtung Region Hannover. Und da kann es zum späten Nachmittag, zum frühen Abend noch den ein oder anderen Schauer geben. Und morgen wird es insgesamt ein bisschen kühler, wenn man das so sagen kann, bei 24 Grad und wechselhaft, vor allem im Nordwesten. Im Südniedersachsen, da scheint wieder häufig die Sonne. Am Montag ist es dann aber insgesamt erstmal vorbei mit diesem Frühsommer, dann wird es wechselhafter. 17 Uhr, gleich 27 Minuten, 3 Minuten vor 5:30, der Antenne Niedersachsen Stau. Und Blitzerservice ist hier mit einer Menge Meldungen für den Samstagnachmittag. A1 Bremen Richtung Osnabrück, zwischen Holdorf und Neunkirchenförden, Gefahr durch Gegenstände auf der Fahrbahn. A1 Münster Richtung Osnabrück, zwischen Flughafen Münster, Osnabrück und Lattbergen, Vollsperrung nach einem Unfall. Bitte bildet dort weiterhin eine Rettungsgasse für die Einsatzfahrzeuge. Es staut sich auf 1 Kilometer. Momentane Umleitung ausgeschildert. Bis 20 Uhr laufen da garantiert noch die Bergungsarbeiten. A7 Kassel Richtung Hannover, zwischen Hildesheim-Drispenstedt und dem Dreieck Hannover Süd, 1 Kilometer Stau und 20 Minuten Zeitverlust. A7 Kassel Richtung Hannover, zwischen Hildesheim-Drispenstedt und dem Dreieck Hannover Süd, ein Liegenbleiber im Baustellenbereich, wahrscheinlich genau deshalb dieser Stau dort. A27 Bremen Richtung Cuxhaven, zwischen Bremen-Sebalsbrück und Bremen-Fahr, neuer Unfall, Vollsperrung. Der Verkehr wird auf der A27 dort in Höhe Sebalsbrück von der Autobahn abgeleitet und umgeleitet. Dann haben wir A27 Walsrode Richtung Bremen, zwischen Bremener Kreuz und Bremen-Fahr, 1 Kilometer Stau, 1 Stunde Zeitverlust gerade an dieser Stelle. Und der A31 Ostfriesland Richtung Emsland, zwischen Jemgum und Wena, ein Unfall. Die Polizei und die Rettungsfahrzeuge sind da vor Ort und der Verkehr wird auch dort an der Unfallstelle vorbeigeführt. Ansonsten keine Störungsmeldungen, seid vorsichtig unterwegs.
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1: Um 17.31 Uhr, Antenne Niedersachsen informiert, wenn es passiert. Vorsicht bitte auf der A26 zwischen Buxtehude und Neu-Wulmsdorf. Da kommt euch ein Falschfahrer entgegen. Bitte äußerst rechts fahren, nicht überholen. Ich sage natürlich Bescheid, sobald der Falschfahrer die A26 zwischen Buxtehude und Neu-Wulmsdorf verlassen hat. Achtung, Falschfahrer, A26 zwischen Buxtehude und Neu-Wulmsdorf.

0: 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Dieser hier vom Boss von Bruce Springsteen, Dancing in the Dark. Antenne Niedersachsen ist hier und es laufen zurzeit einige ausgefallene Kreaturen bei uns in Niedersachsen rum. Am Donnerstag die Hexen bei der Walpurgisnacht. In Lehmbruch am Dümmersee laufen die Wikingertage. Und auch die Piraten kann man an diesem langen Wochenende bei uns in Niedersachsen treffen. Und zwar morgen beim Greziler Piratenzauber. Wolfgang Lübben, Marketingleiter von Krummhörn Greziel.
1: Ja, also man kann gerne schon ab 11 Uhr auch in den Hafen kommen. Da läuft nebenan auch noch ein Shanty-Konzert. Die Piraten sind auch schon alle da. Und wenn dann auf dem Veranstaltungsgelände wir es ruhig starten lassen, ab 13 Uhr ist dann alles sozusagen am Start und geht dann richtig los. Und das wird eine schöne, runde Geschichte.
0: Piraten sind ja von Natur aus eigentlich nicht so die freundlichsten Zeitgenossen. Bei euch ist das aber bestimmt anders, oder?
1: Also was uns ganz wichtig ist, dass die Piraten sozusagen in Frieden kommen. Also keine bösen Buben mit dabei. Man braucht keine Angst davor haben. Also wirklich jeder und jede herzlich willkommen, sich das anzuschauen, die Veranstaltung zu genießen und eine gute Zeit hier zu haben.
0: Dann wünschen wir euch allen, wenn ihr euch auf den Weg macht, viel Spaß morgen beim Piratenzauber in Greziel.

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0: richtig gute Nummer. David Guetta zusammen mit Sia Titanium. Und jetzt gucken wir schnell auf das Wetter für uns in Niedersachsen. Es sind ein paar Wolken unterwegs. Viele sind es nicht. Es kann heute Abend den ein oder anderen Tropfen geben. Aber auch das hält sich wahnsinnig im Rahmen bei Temperaturen, die jetzt noch bei 26 Grad liegen. In der Lüneburger Heide um 23 Grad. Später dann also ein paar mehr Wolken. Da kann es auch mal ein paar Tropfen geben. Morgen dann eher durchwachsen, allerdings deutlich besser, als jetzt zuletzt noch gedacht war, denn die Regenschauer, die kommen mögen, die mögen wahrscheinlich erst morgen Nachmittag bis morgen Abend zu uns nach Niedersachsen kommen. Also morgen dann auch nochmal Werte um die 25 Grad und den können wir dann auch nochmal schön genießen, der Sonntag des langen Wochenendes. Am Montag wird es dann insgesamt unbeständiger.
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2: Ich bin Thomas Brockt. Der in den vergangenen Wochen mehrfach gestrandete Buckelwal ist wieder frei in der Nordsee. In welche Richtung er schwimmt, ist noch unklar. Bisher gibt es keine Daten des Peilsenders, mit dem die Route des Wals verfolgt werden sollte.
3: Gibt es ein technisches Problem? Ist einfach noch kein Signal angekommen? Oder weiß die private Initiative, die den Wal in die Nordsee gebracht hat, mehr als sie bisher sagt? Offiziell ist bisher nur, es ist unklar, wo der Wal ist. Von Greenpeace heißt es, der Buckelwal sei in einer der meistbefahrenen Schiffsrouten Europas ausgesetzt worden. Seine Überlebenschancen seien minimal. Jan-Henner Reitzer, Nachrichtenredaktion.
2: US-Verteidigungsminister Hexes hat den Abzug von 5000 US-Soldaten aus Deutschland angeordnet. Man gehe davon aus, dass der Abzug in den nächsten 6 bis 12 Monaten abgeschlossen sein werde, teilte das Pentagon mit. Derzeit sind rund 39.000 Soldaten in Deutschland stationiert. Verteidigungsminister Pistorius hob die weiter bestehenden gemeinsamen Interessen hervor und bemühte sich um Deeskalation. Außerdem machte er deutlich, dass die Entscheidung nicht unerwartet komme. Hohe Spritpreise, teurere Flüge und die Frage, soll der Staat gegensteuern? Die Chefin der Wirtschaftsweisen Schnitzer warnt davor. In der Augsburger Allgemeinen kritisiert sie den Tankrabatt als Fehler und wirbt für gezieltere Hilfen statt pauschaler Entlastungen.
4: Schnitzer sagt, hohe Preise haben auch eine Funktion. Sie zeigen, dass Energie knapp ist und bringen Menschen dazu, weniger zu verbrauchen. Deshalb hält sie breite Entlastungen für den falschen Weg. Stattdessen sollten gezielt diejenigen unterstützt werden, die wirklich Hilfe brauchen. Mit Blick auf den Sommer warnt sie außerdem, teureres Kerosin könnte Flüge verteuern. Urlaub wird also wohl für viele spürbar teurer. Zoe Tassovali, Nachrichtenredaktion.
2: In der Fußball-Bundesliga ist der FC Bayern gegen Heidenheim nicht über ein Unentschieden hinausgekommen. Der bereits feststehende Meister aus München und das Schlusslicht trennten sich 3:3. Die weiteren Ergebnisse: Union Berlin gegen Köln 2:2, Bremen-Augsburg 1:3, Hoffenheim-Stuttgart 3:3 und Frankfurt verliert gegen den Hamburger SV mit 1:2.
0: Und damit ist es 17:58, 2 Minuten vor 6. Der Antenne Niedersachsen Start- und Blitzer-Service ist hier. Zunächst mit der Entwarnung für die A26. Zwischen Buxtehude und Neuwulmsdorf kein Falschfahrer mehr. Ihr habt dort störungsfreie Fahrt. A1 Bremen Richtung Osnabrück zwischen Lohnedingklage und Holldorf. Gefahr durch Gegenstände auf der Fahrbahn. A1 Münster Richtung Osnabrück zwischen Flughafen Münster, Osnabrück und Lattbergen. Weiterhin die Vollsperrung der A1. Bitte bildet weiter eine Gasse für die Rettungsfahrzeuge. Dort staut es sich 1 Kilometer momentan. Wenn ihr könnt, umfahrt das Ganze, denn diese Sperrung wird noch bis voraussichtlich 20 Uhr andauern. A27 Walsrode Richtung Bremen zwischen Bremer Kreuz und Bremen Fahr 3 Kilometer Stau, 54 Minuten plus. A27 Bremen Richtung Cuxhaven zwischen Bremen-Sebalsbrück und Bremen Fahr neuer Unfall mit Vollsperrung. Der Verkehr wird dort abgeleitet in diesem Bereich. Und dann haben wir die B218, die Hauptstraße Schwarzdorf Richtung Osterkappeln zwischen Ankommer Damm und Schwerthofstraße. Neuer Unfall, die Polizei ist vor Ort und regelt das Ganze. Ansonsten keine Störungsmeldungen. Eine gute Fahrt für euch.

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1: Ich bin Thomas Brockt. Nach der Ankündigung der USA, Soldaten aus Deutschland abzuziehen, bleibt Verteidigungsminister Pistorius gelassen. Die Präsenz amerikanischer Truppen liege im Interesse beider Seiten, sagte er der deutschen Presseagentur. Außerdem betonte er, dass dieser Schritt nicht überraschend komme.
2: Pistorius macht klar, Deutschland und die USA arbeiten militärisch weiter eng zusammen. Etwa in Ramstein in Rheinland-Pfalz oder Grafenwöhr in Bayern. Dort geht es auch um Einsätze in Europa, Afrika und dem Nahen Osten. Gleichzeitig sieht Pistorius Europa stärker in der Pflicht. Die NATO müsse europäischer werden, sagt er. Heißt konkret, Europa soll mehr Verantwortung für die eigene Sicherheit übernehmen. Zoe Tassovali, Nachrichtenredaktion.
1: Im Fall des Erpressungsversuchs gegen den Babykosthersteller Hipp haben die Ermittler in Österreich einen Verdächtigen festgenommen. Es soll sich um einen 39-jährigen Mann handeln. Einzelheiten zur Identität des Verdächtigen wurden bislang nicht mitgeteilt. Mit Rattengift in Babynahrung hatte ein Unbekannter versucht, den deutschen Babykosthersteller zu erpressen. In Österreich, Tschechien und der Slowakei wurden insgesamt 5 manipulierte Hipp-Gläser entdeckt. Das deutsche Sortiment war nicht betroffen. Der in den vergangenen Wochen mehrfach gestrandete Buckelwal ist wieder frei in der Nordsee. In welche Richtung er schwimmt, ist noch unklar. Bisher gibt es keine Daten des Peilsenders, mit dem die Route des Wals verfolgt werden sollte.
3: Gibt es ein technisches Problem? Ist einfach noch kein Signal angekommen? Oder weiß die private Initiative, die den Wal in die Nordsee gebracht hat, mehr, als sie bisher sagt? Offiziell ist bisher nur, es ist unklar, wo der Wal ist. Von Greenpeace heißt es, der Buckelwal sei in einer der meistbefahrenen Schiffsrouten Europas ausgesetzt worden. Seine Überlebenschancen seien minimal. Im März war das Tier erstmals in der Ostsee gesichtet worden und mehrfach gestrandet. Vor dem Transport in die Nordsee lag der Wal wochenlang vor der Insel Pöhl. Jan-Henner Reitzer, Nachrichtenredaktion.
1: In der Fußball-Bundesliga ist der FC Bayern gegen Heidenheim nicht über ein Unentschieden hinausgekommen. Der bereits feststehende Meister aus München und das Schlusslicht trennten sich 3:3. Die weiteren Ergebnisse: Union Berlin gegen Köln 2:2, Bremen-Augsburg 1:3, Hoffenheim-Stuttgart 3:3 und Frankfurt verliert gegen den Hamburger SV mit 1:2.

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1: Ich bin Thomas Brock. Im Fall des Erpressungsversuchs gegen den Babykosthersteller Hip haben die Ermittler in Österreich einen Verdächtigen festgenommen. Es soll sich um einen 39-jährigen Mann handeln.
2: Derzeit wird der Verdächtige verhört. Wer er ist und wie er gefunden wurde, darüber schweigen die Ermittler noch. Aus ermittlungstaktischen Gründen, heißt es. In dem Fall geht es um ein Erpresserschreiben und um Babynahrung, die mit Rattengift verunreinigt wurde. Bislang sind insgesamt 5 solche Gläschen aufgetaucht. Und zwar in Österreich, in der Slowakei und in Tschechien. Das deutsche Sortiment von Hip war nicht betroffen. Mit der Festnahme ist die Sache aber noch nicht erledigt. Denn die Ermittler suchen noch nach einem 6. Giftglas. Aus Wien, Albert Otti.
1: US-Verteidigungsminister Hexas hat den Abzug von 5000 US-Soldaten aus Deutschland angeordnet. Man gehe davon aus, dass der Abzug in den nächsten 6 bis 12 Monaten abgeschlossen sein werde, teilte das Pentagon mit. Derzeit sind rund 39.000 Soldaten in Deutschland stationiert. Verteidigungsminister Pistorius hob die weiter bestehenden gemeinsamen Interessen hervor und bemühte sich um Deeskalation. Außerdem machte er deutlich, dass die Entscheidung nicht unerwartet komme. In Deutschland werden weniger Solaranlagen gebaut. In den ersten 3 Monaten des Jahres ging die Strommenge, die mit neu installierten Anlagen produziert werden kann, um 6% zurück. Der Bundesverband Solarwirtschaft warnt im Angesicht der Spritpreiskrise vor weiteren Kürzungen bei der Förderung.
3: Besonders stark zurückgegangen ist der Neubau von Solaranlagen auf Dächern von Firmengebäuden und Wohnhäusern. Es wurden auch weniger Balkonkraftwerke installiert. Dass der Rückgang unterm Strich nicht noch größer ausgefallen ist, liegt daran, dass auf Freiflächen mehr große Solarparks errichtet wurden. Wegen der neuen Energiekrise und möglicher Kürzungen der Förderung erwartet die Branche zwar eine wieder etwas steigende Nachfrage, sagt aber, das seien keine verlässlichen Investitionsbedingungen. Jan-Henner Reitze, Nachrichtenredaktion.
1: In der Fußball-Bundesliga hat der FC Bayern München eine peinliche Pleite gegen den 1. FC Heidenheim gerade noch verhindert. Am 32. Spieltag rettete der bereits feststehende Meister durch ein Tor in der Nachspielzeit ein 3:3 gegen den Tabellenletzten. Die weiteren Ergebnisse: Union Berlin gegen Köln 2:2, Bremen-Augsburg 1:3, Hoffenheim-Stuttgart 3:3 und Frankfurt gegen den Hamburger SV 1:2.

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1: Ich bin Thomas Brock. Die USA haben angekündigt, 5000 Soldaten aus Deutschland abzuziehen. Die NATO und Bundesverteidigungsminister Pistorius versuchen, gelassen zu reagieren.
2: Dass hier US-Soldaten stationiert sind, sei im Interesse Deutschlands und Europas, so Pistorius, aber auch im Interesse der USA. Gleichzeitig unterstreiche die Abzugsankündigung, dass Europa selbst mehr Verantwortung für seine Sicherheit übernehmen müsse. Dieser Weg sei eingeschlagen. Ähnlich diplomatisch lautet die Reaktion der NATO. Wie, wann und wo genau die USA Truppen aus Deutschland abziehen wollen, ist noch unklar. Ähnliche Ankündigungen hatte es auch schon in der ersten Amtszeit von US-Präsident Trump gegeben. Jan-Henner Reitze, Nachrichtenredaktion.
1: Im Fall des Erpressungsversuchs gegen den Babykosthersteller Hip haben die Ermittler in Österreich einen Verdächtigen festgenommen. Es soll sich um einen 39-jährigen Mann handeln. Einzelheiten zur Identität des Verdächtigen wurden bislang nicht mitgeteilt. Mit Rattengift in Babynahrung hatte ein Unbekannter versucht, den deutschen Babykosthersteller zu erpressen. In Österreich, Tschechien und der Slowakei wurden insgesamt 5 manipulierte Hip-Gläser entdeckt. Das deutsche Sortiment war nicht betroffen. Der Tankrabatt kommt nicht vollständig bei den Verbrauchern an. Laut ADAC haben die Mineralölkonzerne die Steuersenkung von knapp 17 Cent am ersten Tag nicht komplett an die Autofahrer weitergegeben. Derweil reißt die Kritik an den Entlastungen nicht ab. Die Chefin der Wirtschaftsweisen, Schnitzer, spricht von einem großen Fehler.
3: Sprit ist teuer, weil er knapp ist. Da hilft nur weniger verbrauchen, sagt Schnitzer gegenüber der Augsburger Allgemeinen. Der Staat solle nicht ständig versuchen, jeden Preisschock abzufedern, sondern gezielt die unterstützen, die auch wirklich Hilfe benötigten. Laut ADAC gingen die Preise für Sprit gestern nur um etwa 13 Cent zurück. Die Branche hatte argumentiert, dass sich in den Tanks vieler Tankstellen noch Kraftstoff zu den alten Steuersätzen befindet. Tanja Wagner, Nachrichtenredaktion.
1: In der Fußball-Bundesliga hat Bayer Leverkusen im Kampf um die Champions-League-Plätze einen wichtigen Erfolg gefeiert. Bayer besiegte im Topspiel am Abend RB Leipzig mit 4:1. Zuvor hatte Meister FC Bayern München gegen Schlusslicht Heidenheim nur 3:3 gespielt. Die weiteren Ergebnisse: Union Berlin gegen Köln 2:2, Bremen Augsburg 1:3, Hoffenheim Stuttgart 3:3 und Frankfurt verliert gegen den Hamburger SV mit 1:2.

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1: Ich bin Dirk Zeitler. US-Präsident Trump hat angekündigt, Zölle auf Autos und Lastwagen aus der EU ab kommender Woche auf 25% zu erhöhen. Die EU droht mit Gegenmaßnahmen. Der Verband der Automobilindustrie reagiert empört.
2: Eigentlich hatten USA und EU nach schwierigen Verhandlungen einen Zollsatz von 15% vereinbart, unter anderem wegen des Streits um Grönland verzögert die EU aber die Umsetzung des Pakets. Setzt Trump seine neue, höhere Zolldrohung um, würde das allein die deutsche Autoindustrie jährlich 2,5 Milliarden Euro zusätzlich kosten. Deshalb reagiert die Branche empfindlich und ruft zur Deeskalation auf, nach dem Motto, bei allen Krisen gerade brauchen wir nicht auch noch einen wieder aufflammenden Zollstreit. Jan-Henner Reitze, Nachrichtenredaktion.
1: US-Verteidigungsminister Hegseth hat den Abzug von 5000 US-Soldaten aus Deutschland angeordnet. Man gehe davon aus, dass der Abzug in den nächsten 6 bis 12 Monaten abgeschlossen sein werde, teilte das Pentagon mit. Derzeit sind rund 39.000 US-Soldaten in Deutschland stationiert. Verteidigungsminister Pistorius hob die weiter bestehenden gemeinsamen Interessen hervor und bemühte sich um Deeskalation. Zugleich machte er deutlich, dass die Entscheidung

0: Entscheidung nicht unerwartet komme, klar sei, dass die NATO europäischer werden müsse. Im Falle des Erpressungsversuchs gegen den Babykosthersteller Hip haben die Ermittler in Österreich einen Verdächtigen festgenommen. Es soll sich um einen 39-jährigen Mann handeln.
1: Derzeit wird der Verdächtige verhört. Wer er ist und wie er gefunden wurde, darüber schweigen die Ermittler noch, aus ermittlungstaktischen Gründen, heißt es. In dem Fall geht es um ein Erpresserschreiben und um Babynahrung, die mit Rattengift verunreinigt wurde. Bislang sind insgesamt 5 solche Gläschen aufgetaucht, und zwar in Österreich, in der Slowakei und in Tschechien. Das deutsche Sortiment von Hip war nicht betroffen. Mit der Festnahme ist die Sache aber noch nicht erledigt, denn die Ermittler suchen noch nach einem 6. Giftglas. Aus Wien, Albert Otti.
0: Zum Sport. In der Fußball-Bundesliga ist der FC Bayern gegen Heidenheim nicht über ein Unentschieden hinausgekommen. Der bereits feststehende Meister aus München und das Schlusslicht trennten sich 3:3. Die weiteren Ergebnisse. Union Berlin Köln 2:2, Bremen Augsburg 1:3, Hoffenheim Stuttgart 3:3 und Frankfurt verliert gegen den Hamburger SV mit 1:2.

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1: Ich bin Dirk Zeitler. Die USA haben angekündigt, 5000 Soldaten aus Deutschland abzuziehen. Die NATO und Bundesverteidigungsminister Pistorius versuchen, gelassen zu reagieren.
2: Dass hier US-Soldaten stationiert sind, sei im Interesse Deutschlands und Europas, so Pistorius, aber auch im Interesse der USA. Gleichzeitig unterstreiche die Abzugsankündigung, dass Europa selbst mehr Verantwortung für seine Sicherheit übernehmen müsse, dieser Weg sei eingeschlagen. Ähnlich diplomatisch lautet die Reaktion der NATO. Wie, wann und wo genau die USA Truppen aus Deutschland abziehen wollen, ist noch unklar. Ähnliche Ankündigungen hatte es auch schon in der ersten Amtszeit von US-Präsident Trump gegeben. Jan-Henner Reitze, Nachrichtenredaktion.
1: Der mehrfach an Ostseeküsten gestrandete Buckelwal ist wieder im offenen Meer. In welche Richtung er schwimmt oder wie es ihm geht, ist aber unklar. Peildaten seien bei der Initiative mehrfach angefordert worden. Bislang habe man nichts, sagte eine Sprecherin des Umweltministeriums in Mecklenburg-Vorpommern. Sollte es Daten geben, sollen diese nicht an die Allgemeinheit gelangen. Im Fall des Erpressungsversuchs gegen den Babykosthersteller Hip haben die Ermittler in Österreich einen Verdächtigen festgenommen. Es soll sich um einen 39-jährigen Mann handeln.
3: Derzeit wird der Verdächtige verhört. Wer er ist und wie er gefunden wurde, darüber schweigen die Ermittler noch. Aus ermittlungstaktischen Gründen, heißt es. In dem Fall geht es um ein Erpresserschreiben und um Babynahrung, die mit Rattengift verunreinigt wurde. Bislang sind insgesamt 5 solche Gläschen aufgetaucht. Und zwar in Österreich, in der Slowakei und in Tschechien. Das deutsche Sortiment von Hip war nicht betroffen. Mit der Festnahme ist die Sache aber noch nicht erledigt. Denn die Ermittler suchen noch nach einem 6. Giftglas. Aus Wien, Albert Otti.
1: Zum Sport. In der Fußball-Bundesliga ist der FC Bayern gegen Heidenheim nicht über ein Unentschieden hinausgekommen. Der bereits feststehende Meister aus München und das Schlusslicht trennten sich 3:3. Die weiteren Ergebnisse: Union Berlin, Köln 2:2, Bremen Augsburg 1:3, Hoffenheim Stuttgart 3:3 und Frankfurt verliert gegen den Hamburger SV mit 1:2. Außerdem sicherte sich Schalke 04 mit einem 1:0 Sieg gegen Fortuna Düsseldorf den Aufstieg in die erste Liga.

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1: Ich bin Dirk Zeitler. US-Verteidigungsminister Hexfeld hat den Abzug von 5000 US-Soldaten aus Deutschland angeordnet. Das Pentagon geht davon aus, dass der Abzug in den nächsten 6 bis 12 Monaten abgeschlossen sein wird. Derzeit sind rund 39.000 Soldaten in Deutschland stationiert. Verteidigungsminister Pistorius hob die weiteren bestehenden gemeinsamen Interessen hervor. Zugleich machte er deutlich, dass die Entscheidung nicht unerwartet kommt. Der in der vergangenen Woche mehrfach gestrandete Buckelwal ist wieder frei in der Nordsee. In welche Richtung er schwimmt, ist noch unklar. Bisher gibt es keine Daten des Peilsenders, mit dem die Route des Wals verfolgt werden sollte.
2: Gibt es ein technisches Problem? Ist einfach noch kein Signal angekommen? Oder weiß die private Initiative, die den Wal in die Nordsee gebracht hat, mehr als sie bisher sagt? Offiziell ist bisher nur, es ist unklar, wo der Wal ist. Von Greenpeace heißt es, der Buckelwal sei in einer der meistbefahrenen Schiffsrouten Europas ausgesetzt worden, seine Überlebenschancen seien minimal. Im März war das Tier erstmals in der Ostsee gesichtet worden und mehrfach gestrandet. Vor dem Transport in die Nordsee lag der Wal wochenlang vor der Insel Pöhl. Jan-Henner Reitzer, Nachrichtenredaktion.
1: Im Fall des Erpressungsversuchs gegen den Babykosthersteller Hipp haben die Ermittler in Österreich einen Verdächtigen festgenommen. Es soll sich um einen 39-jährigen Mann handeln.
3: Derzeit wird der Verdächtige verhört. Wer er ist und wie er gefunden wurde, darüber schweigen die Ermittler noch. Aus ermittlungstaktischen Gründen, heißt es. In dem Fall geht es um ein Erpresserschreiben und um Babynahrung, die mit Rattengift verunreinigt wurde. Bislang sind insgesamt 5 solche Gläschen aufgetaucht. Und zwar in Österreich, in der Slowakei und in Tschechien. Das deutsche Sortiment von Hipp war nicht betroffen. Mit der Festnahme ist die Sache aber noch nicht erledigt. Denn die Ermittler suchen noch nach einem 6. Giftglas. Aus Wien, Albert Otti.
1: Zum Sport. In der Fußball-Bundesliga ist FC Bayern gegen Heidenheim nicht über ein Unentschieden hinausgekommen. Der bereits feststehende Meister aus München und das Schlusslicht trennten sich 3:3. Die weiteren Ergebnisse. Union Berlin, Köln 2:2, Bremen, Augsburg 1:3, Hoffenheim, Stuttgart 3:3 und Frankfurt verliert gegen den Hamburger SV mit 1:2. Schalke 04 hat sich außerdem mit einem 1:0 Sieg gegen Fortuna Düsseldorf den Aufstieg in die erste Liga gesichert.

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1: Ich bin Dirk Zeitler. US-Präsident Trump hat angekündigt, Zölle auf Autos und Lastwagen aus der EU ab kommender Woche auf 25% zu erhöhen. Die EU droht mit Gegenmaßnahmen. Der Verband der Automobilindustrie reagiert empört.
2: Eigentlich hatten USA und EU nach schwierigen Verhandlungen einen Zollsatz von 15% vereinbart. Unter anderem wegen des Streits um Grönland verzögert die EU aber die Umsetzung des Pakets. Setzt Trump seine neue, höhere Zolldrohung um, würde das allein die deutsche Autoindustrie jährlich 2,5 Milliarden Euro zusätzlich kosten. Deshalb reagiert die Branche empfindlich und ruft zur Deeskalation auf, nach dem Motto: Bei allen Krisen gerade brauchen wir nicht auch noch einen wieder aufflammenden Zollstreit. Jan-Henner Reitze, Nachrichtenredaktion.
1: Der in den vergangenen Wochen mehrfach gestrandete Buckelwal ist wieder frei in der Nordsee. In welche Richtungen er schwimmt, ist noch unklar. Bisher gibt es keine Daten des Peilsenders, mit dem die Route des Wals verfolgt werden sollte. Der Schiffskonvoi hatte das Tier gestern früh im Skagerrak freigesetzt. Hohe Spritpreise, teure Flüge und die Frage, soll der Staat gegensteuern? Die Chefin der Wirtschaftsweisen Monika Schnitzer warnt davor. In der Augsburger Allgemeine kritisierte sie den Tankrabatt als Fehler und wirbt für gezieltere Hilfen statt pauschaler Entlastungen.
3: Schnitzer sagt, hohe Preise haben auch eine Funktion. Sie zeigen, dass Energie knapp ist und bringen Menschen dazu, weniger zu verbrauchen. Deshalb hält sie breite Entlastungen für den falschen Weg. Stattdessen sollten gezielt diejenigen unterstützt werden, die wirklich Hilfe brauchen. Mit Blick auf den Sommer warnt sie außerdem, teureres Kerosin könnte Flüge verteuern. Urlaub wird also wohl für viele spürbar teurer. Zoe Tassovali, Nachrichtenredaktion.
1: Zum Sport. In der Fußball-Bundesliga ist der FC Bayern gegen Heidenheim nicht über ein Unentschieden hinausgekommen. Der bereits feststehende Meister aus München und das Schlusslicht trennten sich 3:3. Die weiteren Ergebnisse: Union Berlin, Köln 2:2, Bremen Augsburg 1:3, Hoffenheim Stuttgart 3:3 und Frankfurt verliert gegen den Hamburger SV mit 1:2. Und in der zweiten Fußball-Bundesliga sicherte sich Schalke 04 mit einem 1:0-Sieg gegen Fortuna Düsseldorf den Aufstieg in die erste Liga.